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9 Uhr die Nachrichten. Bundesfinanzminister Klingbeil und Justizministerin Hubig bei der SPD stellen am Mittag in Berlin einen Aktionsplan gegen Steuerbetrug vor. Es soll unter anderem die Zusammenarbeit des Bundes und der Länder in diesem Bereich intensiviert werden. Dies betrifft auch den Austausch von Daten. Klingbeil hatte bereits angekündigt, die Regierung wolle verstärkt gegen Steuerbetrüger vorgehen. So solle etwa eine Selbstanzeige nicht mehr generell zur Straffreiheit führen. Die Zahl der Unfälle mit E-Scootern in Deutschland ist im vergangenen Jahr deutlich gestiegen. Wie das Statistische Bundesamt in Wiesbaden mitteilte, registrierte die Polizei 16.500 Unfälle und damit 38% mehr als im Vorjahr. Den Angaben zufolge kamen 38 Menschen ums Leben, etwa 1.900 seien schwer verletzt worden. Die Deutsche Gesellschaft für Kinder- und Jugendchirurgie erklärte, Jugendliche zwischen 15 und 18 Jahren seien besonders häufig betroffen. Sie forderte deshalb eine Helmpflicht sowie gezielte Fahrtrainings. Der Bundestag hatte zuletzt strengere Haftungsregeln beschlossen. Wer zum Beispiel angefahren wird oder über einen abgestellten E-Scooter stolpert, soll künftig leichter Schadenersatz erhalten. Die Europäische Union hat Deutschland erneut aufgefordert, seine Grenzkontrollen zu beenden. EU-Migrationskommissar Brunner sagte der deutschen Presseagentur, es sei jetzt die Zeit für eine schrittweise Öffnung. Er verwies auf stark gesunkene illegale Einreisen und auf die europäische Asylreform. Diese gilt seit Mitte Juni und soll etwa durch Verfahren an den Außengrenzen schnelle Entscheidungen und konsequente Abschiebungen ermöglichen. Gestern hatten Bundesinnenminister Dobrindt und sein österreichischer Amtskollege

0: Kollege Karner bei einem Treffen in Berlin allerdings erklärt, an den Kontrollen ihrer Länder festzuhalten. Kontrollen an allen Grenzen gibt es in Deutschland seit September 2024 auf Grundlage einer Ausnahmeregelung. Das US-Militär hat den Iran nach eigenen Angaben die fünfte Nacht in Folge angegriffen. Das zuständige US-Regionalkommando CENTCOM erklärte, es seien erneut iranische Militäreinrichtungen attackiert worden. Zudem habe man einen unbeladenen Öltanker beschossen, weil dieser versucht habe, die US-Blockade gegen iranische Häfen zu durchbrechen. Die regierungsnahe iranische Nachrichtenagentur Mehr berichtete von Explosionen in der Hafenstadt Jabahar. Angriffe soll es auch in Rask im äußersten Südosten des Landes, bei Bandar Abbas am Persischen Golf und in Ahvaz im Südwesten gegeben haben. Der Iran reagierte auf die US-Attacken erneut mit Angriffen auf amerikanische Stützpunkte in der Region. Im Prozess um den Brückeneinsturz in der italienischen Stadt Genua vor fast 8 Jahren werden heute die Urteile erwartet. In dem Verfahren sollte geklärt werden, ob die Betreiber der Morandi-Brücke das Unglück mit 43 Todesopfern hätten verhindern können. Die Staatsanwaltschaft fordert für die 57 Angeklagten insgesamt 400 Jahre Gefängnis wegen fahrlässiger Tötung, Gefährdung der Verkehrssicherheit und Urkundenfälschung. Am 14. August 2018 hatte ein Brückenpfeiler nachgegeben, sodass die Fahrbahn auf einer Strecke von 200 Metern einbrach. Dabei wurden Autos und Lastwagen 40 Meter in die Tiefe gerissen. Grund dafür war nach einem Expertenbericht, dass die Brücke wegen ausgebliebener oder mangelhafter Wartungsarbeiten schwere Schäden hatte. Waldbrände in der kanadischen Provinz Ontario haben dazu geführt, dass die Metropole Toronto am Abend die Stadt mit der schlechtesten Luftqualität weltweit war. Die Behörden riefen die Bewohner auf, nach Möglichkeit in ihren Wohnungen zu bleiben und etwa sportliche Aktivitäten zu vermeiden. Dem Schweizer Analyseunternehmen IQAir zufolge war die Luft in der größten kanadischen Stadt schlechter als die im kongolesischen Kinshasa oder der Stadt Medan in Indonesien. Im Nordwesten von Ontario gibt es mehrere Waldbrände. Winde trugen den Rauch der Feuer hunderte Kilometer weit bis nach Toronto. Das Wetter. Heiter bis sonnig. Im Nordwesten etwas Regen, später im Südwesten sowie im Norden kräftige Gewitter, örtlich Unwetter, 26 bis 33 Grad. Morgen wechselnd bewölkt, vom Südwesten bis in den Nordosten verbreitet Schauer und Gewitter, regional unwetterartig, 23 bis 30 Grad. Das waren die Nachrichten.
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2: Um 9:05 haben wir 3 Meldungen für euch, und zwar Bremen, die Bismarckstraße stadteinwärts ist zwischen Hornerstraße und Herderstraße bis morgen ca. 17 Uhr gesperrt. Dann haben wir noch eine Straßensperrung, und zwar Bremerhaven. Die Weserfähre Bremerhaven Richtung Blexen ist wegen Reparaturarbeiten ebenfalls gesperrt, beziehungsweise sie fährt nicht. Und in Bremerhaven ist die Brücke an der Hermann-Heinrich-Meyer-Straße zwischen Lohmannstraße und Kolumbusstraße ebenfalls gesperrt bzw. nicht befahrbar. Ich wünsche euch eine gute Fahrt, kommt gut an.
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2: Ja, und natürlich auch im Bremerhavener Raum, sprich 90.7. Das Jingle werde ich auf den neuesten Stand bringen, aber im Moment, wie gesagt, ist Sommerzeit und ich habe hier auch einiges um die Ohren und sende natürlich für euch jeden Donnerstag auch in der Sommerzeit. Meinen Urlaub werde ich ein bisschen später an den Start bringen und ich werde sagen 3 Stunden, und der Titel Just the Right sagt es, glaube ich, schon. Ich wünsche euch gute Unterhaltung und

Jam, die walisische Sängerin hier aus ihrem Debütalbum mit Just the Right, gleich der Auftakt hier für diese Sendung. Und was ich auch gleich loswerden will, vielleicht wissen es manche im Bremerhavener Raum noch nicht, weil sie mich noch nicht gehört haben. Jeden Donnerstag bin ich jetzt auch für euch von 9 bis 12 am Start, also sprich Bremer Raum und oben am Norden, ganz oben, ja, am Strand auch noch dazu, hätte ich fast gesagt, am Strand im Bremerhavener Raum und so weiter und so fort. Und Treffpunkt für diese Sendung ist im Übrigen Facebook, und zwar Open Minded Radio, und da schickt der Corny mir immer ein Bild jede Woche, dass ich denn so gegen 7:30, also eine gute Stunde vor Beginn der Donnerstagssendung poste. Und dieses Mal ist es ja eine mediterrane Fußgängerzone, würde ich sagen, mit Läden und so weiter und so fort. Vor dem einen Laden steht ein Tisch mit zwei Tassen Kaffee drauf, einer Kaffeemaschine. Auf der rechten Seite ist ein Walkman, davor liegt eine Brille und eine Playlist an, ja, da würde ich auf jeden Fall auch jetzt gerne sitzen, so in diesem mediterranen Schatten, würde ich mal sagen, weil oben drüber ist ein schöner Baum und das Blattgrün ist also auf jeden Fall zu sehen. Es ist auch nicht so viel los auf der Straße. Der Open Minded Radio steht da auf jeden Fall, und ihr kennt ja diese Klappschilder, die immer vor den Läden stehen. Da steht Open Minded Radio 92.5 jeden Donnerstag 9 bis 12 bei Radio Weser TV und natürlich auch 90.7. Das ist ja jetzt neu auch seit ein paar Wochen, seit Anfang Juli. Ich glaube, die dritte Sendung, zweite oder dritte, ich weiß es gar nicht genau. Und ich werde euch auf jeden Fall jeden Donnerstag jetzt auch morgens beschallen hier im Bremerhavener Raum. Geiles Bild, Corny. Und was ich auch noch sagen muss, beziehungsweise wofür ich auch danken muss, dass ihr mit 20 Likes schon hier zugeschlagen habt und einiges an Kommentaren ist auch schon eingegangen. Da geht gerade das Fenster auf. Der Oliver Jesser, beste Grüße gehen raus, hat auch gerade was geschrieben im privaten Fenster, muss ich mal sagen. Das sprang gerade auf, werde ich gleich mal eben lesen. Aber wir werden erstmal jetzt hier, ist ja eine Musiksendung und deswegen werden wir weitermachen. Ja, mit Van Morrison's Gloria, kennt ihr. Und das haben ja viele auch gemacht, wie

Ja, Them hat diesen Titel zuerst gemacht, Van Morrison geschrieben. Santa Esmeralda mit Leroy Gomez, Gloria 1977 auf dem Album, ich sagte es vor dem Titel schon, Don't Let Me Be Misunderstood. Da ist ja diese Coverversion drauf, die ja auch von den Animals beziehungsweise Eric Burdon kommt, wenn ich richtig informiert bin. Und auf jeden Fall machen wir da mal weiter irgendwie, bevor ich mir wieder um Kopf und Kragen rede. Übrigens 21 Likes zum Anfang der Sendung, dafür sage ich auf jeden Fall schon mal Danke. Und ich habe gedacht, die Hälfte von euch ist wahrscheinlich im Urlaub. Aber ich meine ja, Internet hast ja auch im Urlaub. Und wie schreibt Carola zum Beispiel, moin zusammen, was für ein tolles Bild, ich fühle mich gleich wie im Urlaub. Ja, ich nicht so ganz, ich sitze hier im etwas, ja, wie soll ich sagen, leicht schattigen Studio, muss ich sagen, dafür ist es nicht so heiß, ist es ja draußen auch nicht. Und wie gesagt, mein Urlaub werde ich ein bisschen später nachreichen, also über die Sommerzeit bin ich auf jeden Fall für euch da und werde euch jeden Donnerstag beschallen. Es sind so viele Kommentare von euch schon gekommen. Frank Trehmann zum Beispiel schrieb, moin et alle Open-Minded-Radio-Hörer, die auch wieder am Start sind, und natürlich Oliver, der uns wieder den Vormittag versucht. Ja, er versüßt. Ich versuche es. Tom Kaster zum Beispiel. Moin und kurz und knapp allen Mithörern wünsche ich viel Spaß. Stefan

Fanny Huthoff, guten Morgen an alle, Harry Redway und schon mal die Playlist auf dem Tisch, samt Lesebrille und Käffchen. Ja, damit bezieht er sich auf das Bild in diesem mediterranen Umfeld. Leider kann man die Playlist nicht richtig lesen. Ich hab den Titel schon vergrößert. Wäre vielleicht auch eine Anregung gewesen und wäre vielleicht auch so in die Richtung der Kaffeemaschine. Vor ein paar Wochen hat Conny so einen Kaffeeautomaten geschickt und oben, wo die Knöpfe drauf waren, da waren immer die Bands eingetragen. Das heißt, du konntest Deep Purple drücken oder Led Zeppelin. Apropos Deep Purple, haben ja ein neues Album rausgebracht. Splat heißt es, hören wir nachher übrigens nochmal rein. Und ein paar weitere Kommentare von euch werde ich dann auch noch vorlesen, aber ich will nicht zu viel sabbeln, um euch nicht zu langweilen. Hier ist Safri Du, Sweet Freedom mit Michael McDonald zusammen.

Jeffrey Duo, Sweet Freedom, Michael McDonald im Original, hier aber auch mit dabei und ja eine Ehre, Dance-Version würde ich mal so sagen. Oliver Jesser hat auch nochmal geschrieben, na Logo, weil ich hatte ihn geschrieben, na bist schon wach, weil ich weiß, er ist krank geschrieben, erstmal beste Genesung hier von dieser Stelle und dann schreibt er aber, deshalb penne ich ja nicht den ganzen Morgen bis in die Puppen. Nee, und mein neues TV kommt heute Vormittag, also das neue Panel wird an den Start gebracht und ich hoffe ein schön großes, dass man ordentlich schön Fernsehen gucken kann. Ja, in diesem Sinne. Ja, wir machen auf jeden Fall weiter. Vesta Williams aus den 80er Jahren, auch so ein Dance-Klassiker. Once Bitten, Twice Shy.

Übrigens, die neue Stones haben wir auch noch im Gepäck, da hören wir auch noch mal rein. In die 1, 2, 3 Singles haben wir ja schon reingehört, ich glaube in 2. Aber das Album ist ja erschienen und wird auch wahrscheinlich ganz hoch in den Charts an den Start gehen. Aber wir hören da, ja, ich glaube, einen Titel hier nach noch und dann gucken wir mal, was die Stones uns auf ihrem neuen Album Foreign Tanks so zu bieten haben. Vesta Williams erstmal.

Ja, Vesta Williams, im Richtigen heißt sie Mary Vesta Williams und Vesta Williams hat sie sich in den 80ern genannt, in den 90ern hat sie sich nur noch Vesta genannt. Ja, Once Bitten, Twice Shy, ihr wohl erster großer Hit, 1986 war das und ja, sie hat aber nie geschafft, so einen richtigen Top 40 Hit oder Billboard 100, dass sie so einen richtigen Knaller landen konnte, aber dieser hier war eigentlich so der Auftakt für ihre Karriere und ja, im Vorfeld hat sie im Übrigen auch schon für Leute wie Chaka Khan, wie Gladys Knight, wie Sting, wie Stephanie Mills, Anita Baker, Gordon Lightfoot oder auch von den Crusaders Joe Sample. Da hat sie auf jeden Fall als Background-Sängerin mitgewirkt. Leider ist sie 2011 schon im Alter von 53 Jahren gestorben und man hätte von ihr, glaube ich, sicherlich noch einiges zu hören bekommen. Sie konnte im Übrigen über 4 Oktaven singen. Das kann ja auch nicht jeder. Mariah Carey ist, glaube ich, auch so eine. Oder hier Whitney Houston zum Beispiel. Die konnten das, glaube ich, auch. Ich weiß gar nicht, wer sonst noch. Ich glaube, es sind aber 2 ganz gute, wie soll ich sagen, Vergleiche und ja, sie hat guten Disco-Soul gemacht, kann man auf jeden Fall nicht anders sagen. Ja, und Olli Hamburg, da hatte ich ja auch eben erzählt, dass sein Fernseher heute Vormittag kommt und er schrieb, ey, ich muss das halbe Wohnzimmer leer räumen, ich habe mir 65 Zoll bestellt, war wohl vielleicht doch ein bisschen groß, aber Hauptsache er passt ins Wohnzimmer und dann räume ich halt was weg. In diesem Sinne wünsche ich dir auf jeden Fall ein gutes Erlebnis beim Fernsehen gucken und ich hoffe, du sitzt nicht zu nah davor. Obwohl, dann kannst du ja auch immer schön nach links und rechts gucken. So wie beim Kino, wenn du ganz vorne sitzt und die Leinwand so groß ist, dass du von links nach rechts beziehungsweise ja immer den Kopf drehen musst, um alles zu erfassen. In diesem Sinne, auf jeden Fall, wie gesagt, neuer Fernseher. Einige, wie soll ich sagen, Sprüche von euch sind auch gekommen, einige Morgengrüße und dafür danke auf jeden Fall. Stefanie Huthoff hat zum Beispiel geschrieben, guten Morgen an alle. Katja Taylor, wieder ein tolles Bild, Corny, da möchte man am liebsten sofort sich hinsetzen und beim Frühstücken bestellen, den hatte ich eben, glaube ich, schon. Frank Trehmann hat auch geschrieben, Corny Cornelsen zum Beispiel schrieb, moin at all, wie er das immer schreibt. Stefan Sprute, guten Morgen Olli, guten Morgen an alle Open Mind Radiohörer, Kaffee trinken, AirPods on und diese herrliche Sommerstimmung genießen, wieder mal eine großartige Komposition und damit meint er das Bild, was Corny geschrieben hat, ja, geschickt hat. Ja, wie gesagt, das ist so richtig schön, wie soll ich sagen, mediterran, ne? Ja, in diesem Sinne, Erika zum Beispiel hat auch geschrieben, moin Oliver, moin Open-Minded-Radio-Hörer, Gartenarbeiten stehen an. Oh, die stehen bei mir auch an, kann ich mal sagen. Mein Rasenmäher, der grinst mich auch an um meinen Rasen. Ja, Radio steht auf laut, meine Nachbarn dürfen auch mithören und ja, dann beschall die mal ordentlich und wir machen gleich weiter. Singular heißt der Titel, Albin Lee Meldo, 2018, Debütalbum, gefeiert, About You hieß dieses Album und da hören wir auf jeden Fall gleich mal rein. Verkehrsfunk ist nichts Neues, haben wir eben schon das Gleiche gehört, also sparen wir uns das und jetzt gibt's Albin Lee Meldau.

Albin Lee Meldau, ich sagte es eben schon, Debütalbum About You. 2018 ist das im Juni erschienen, also so 8 Jahre ist das jetzt her. Ich kannte ihn bis dato gar nicht, habe ihn letztens irgendwo gehört und habe gedacht, wow, was ein geiler Soul-Sänger. Er kommt übrigens aus Schweden und macht Soul und Pop und ja, alleine in diesem Debütalbum waren mehrere Hits wie der, den wir eben gehört haben, Singoala. Dann Before and After ist zum Beispiel noch ein Anspieltipp, The White is Gone oder der gleichnamige Track, wie das Album heißt, About You, könnt ihr auf jeden Fall mal reinhören und ich finde, lohnt sich. Ja, 25 Alben haben die Rolling Stones mittlerweile rausgebracht. Das Album Foreign Tongues ist ja raus. Es gab vorab ja schon 2 Singles oder 3, ich muss lügen. Rough and Twisted kam als limitierte Vinyl 12-Inch raus und wurde nur an ganz bestimmte Plattenläden gegeben. Die wurde nachher, dieses Vinyl von diesem Titel Rough and Twisted wurde nachher um die 3000 Euro bei eBay und so weiter gehandelt. Also fand ich schon ganz schön drüber, aber das ist so bei den Fans, wenn du sowas Seltenes haben willst, dann musst du halt auch tief in die Tasche greifen. In the Stars kam auch noch, das war auch noch so eine Vorabveröffentlichung von dem Album Foreign Tongues und ich weiß nicht, vorletzten Freitag kam das Album, ich muss jetzt lügen, ich habe es gar nicht genau auf dem Schirm, ich habe es seit letzte Woche und da ist zum Beispiel auch ein Titel drauf, den Amy Winehouse gemacht hat. You Know I'm No Good. Und da hören wir jetzt rein. Die neue Rolling Stones hier mit einem Cover von Amy Winehouse.

Jo, der Amy Winehouse-Klassiker hier von den Rolling Stones, gekonnt, gecovert, möchte ich mal sagen. Und was kann man über Foreign Tongues sagen? 14 Titel sind rausgekommen und wie konnte ich da zweifeln, wann die rausgekommen ist, letzte oder vorletzte Woche? Am 10.7. und zwar Rough and Twisted, die Maxi-Single, von der ich eben erzählt habe, die erste Veröffentlichung limitiert. Ja, die ist für 10,07 Euro verkauft worden und somit war es das Erscheinungsdatum, das damit schon indirekt angekündigt wurde. Rough and Twisted, auch gleich der erste Titel hier auf ihrer neuen CD. 14 Titel sind drauf und ja, wie gesagt, 2 hatten wir gehört, jetzt haben wir 3 gehört und wir hören uns den 4. auch nochmal an. Jealous Lover ist der, der 3. Titel auf diesem Album und da hören wir mal rein. Im Übrigen, zu den Leuten, die da mitgespielt haben, da kann man ja nichts anderes sagen. Steve Winwood war zum Beispiel mit dabei, Paul McCartney von den Beatles, Robert Smith von The Cure, Chad Smith von Red Hot Chili Peppers und wie gesagt, ich finde ja ein durchweg gelungenes Album. Hackney Diamonds ist ja 3 Jahre alt mittlerweile, ist glaube ich ein bisschen mehr eingeschlagen, weil sie länger nichts gemacht hatten, aber ich weiß nicht, ich gehe davon aus, dass wahrscheinlich auch ihr finales Album sein will und ich meine 25 Alben musst du erstmal hinkriegen. Die ganzen Sonderveröffentlichungen und Best-of und Live natürlich dann nicht mitgerechnet, sondern 25 Studioalben. Und ich weiß nicht, ja, ob sich dieses Album mit Sticky Fingers oder anderen großen Album der Rolling Stones vergleichen kann. Das müsst ihr selber hören. Ihr könnt ja in den Streamingdiensten mal reinhören, auf jeden Fall. Wo Rolling Stones draufsteht, ist auch Rolling Stone drin. Jealous Lover, die Rolling Stones, nochmal ganz frisch hier bei Open Minded Radio.

Ich glaube, Ronnie Wood ist 79, Keith Richards und Mick Jagger sind 82 Jahre. Und da kann man doch sagen, was man will, was die geschafft haben in ihrem Leben. Wie gesagt, erstes Album 1964, The Rolling Stones. Dann gab es auch Rolling Stones 2. Und wie heißen die ganzen tollen Alben von denen? Aftermath, Between the Buttons, Becker's Banquet, Let It Bleed, Sticky Fingers, Exile on Main Street, It's Only Rock'n'Roll, Black and Blue, Some Girls, Tattoo You, Undercover, Dirty Work, Steel Weeds, Voodoo Lounge, Bridges to Babylon, A Bigger Bang, Blue and Lonesome, Hackney Diamonds, ja, 2023 und jetzt ja auch auf Polydor erschienen, Foreign Tongues, ja, das Album Nummer 25 von den Rolling Stones. Ich denke, für jeden Rolling Stones-Fan ist das ein Muss. Und wie gesagt, wenn du weißt, dass sie ein limitiertes 12-Inch rausgebracht haben, ey, und die Leute sind bereit, dafür 3.000 Euro zu bezahlen, dann musst du schon ein echter Liebhaber sein, würde ich doch mal so behaupten. Ansonsten wäre das nicht so viel Geld wert. Im Übrigen muss ich immer auf das Startbild von Corny, was bei Facebook Open Minded Radio zu sehen ist, gucken. Und ich würde jetzt so gerne an diesem Kaffee. Ich sitze zwar hier am Kaffee, der steht aber rechts von mir und ich meine das Bild, das hier durch diesen Blätterwald, der über mir ist, von diesem total grünen Baum oder von den Blättern hier von diesem Baum vor dem Laden, der kleiner Tisch draußen an der Fußgängerzone, der Hahn steht da und ich trinke dann schön Kaffee. Brille ist auch da, ja, die habe ich hier auch liegen, obwohl ich eigentlich mehr eine für weiter brauche. Na, geht's noch? Und wie gesagt, Kaffee und der Sound da auch dabei. Die Playlist für Donnerstag, ja, die ist bei mir hier auf dem Rechner und wir machen auch gleich weiter mit Eddie Vedder und der ist der Frontmann von Pearl Jam und der hat, habe ich vor ein paar Wochen schon mal gespielt. Ich dachte, passt ganz gut mit den Stones zusammen. You've got to hide your love away. Eddie Vedder mit dem Beatles-Klassiker.

1965 auf dem Album Help war das Original von den Beatles hier, von dem Pearl Jam Sänger Eddie Vedder hier bei Open Minded Radio. Und ich gucke nämlich mit einem Auge immer auf den rechten Bildschirm, weil da geht es darum Festivals. Im Moment ist ja Hochzeit der Festivals und Deichbrand zum Beispiel geht ja heute auch an den Start, geht bis Sonntag und die ganze Anreise hat man gestern, wenn man Radio gehört hat, ja schon immer gehört, dass da einiges an Stau war, weil die Leute dahin gepilgert sind. Rise Against gibt es da, SDP, Electric Callboy zum Beispiel, Scooter,

0: Terrier, Sido ist da, Zartmann, die Beatsticks und so weiter und so fort, Giant Rocks, Icky Mail, ja, über die gab es ja auch einiges, die ist ja beim ZDF Frühstücksfernsehen, ja, ich würde mal sagen, ein bisschen negativ aufgefallen, fand ich aber schon irgendwie ganz schrill und die Musik von ihr ist, glaube ich, auch geil und Feine Sahne Fischfilet kommt auch am Freitag um 17.20 Uhr, spielen die da Disco Lines und. Aber warum ich euch das alles erzähle, ich wollte euch eigentlich nicht Deichbrand anteasern, denn wenn ihr bei Deichbrand seid, dann werdet ihr wahrscheinlich diese Sendung nicht hören, weil ihr wart schon gestern unterwegs, weil das ja heute an den Start geht. Aber es geht um ein Festival in Osterholz-Scharmbeck und zwar Gut Sandbeck Open Air. Und Blues und Rock vom Feinsten sind auf dem Gut Sandbeck Open Air in Osterholz-Scharmbeck zu hören. Und zwar am 31. Juli und 1. August lädt der Verein Musikalische Nachwuchsförderung OHZ zu einem Festival mit insgesamt 10 Bands ein auf dem alten Rittergut. Marc Sender, mein Kollege, hat sich mal mit Michael Buch und Festival-Mitbegründer Georg Mikschiel vom Veranstaltungsteam unterhalten und ja, der bringt das mal eben rüber, nicht?
1: Wie ist die Idee entstanden, überhaupt ein Festival nach Osterholz-Scharmbeck zu bringen?
2: Die Idee ist entstanden durch ein lockeres Gespräch mit einem Freund, der mal sagte, Mensch, hier in OHZ, da müsste man mal was Open-Air-mäßiges machen. Diese Idee hat sich bei mir irgendwie festgesetzt und ich habe dann daraus ein ganz grobes Konzept geschnitzt und ja, so kam eins zum anderen, der Kontakt zum Bürgermeister und dann gab es irgendwann kein Zurück mehr. Und wir haben tatsächlich dann das erste Festival in 2014 absolvieren können.
1: Michael, was macht denn das Gut Sandbeck Open Air aus deiner Sicht besonders aus im Vergleich zu den anderen Festivals in der Region?
3: Ich würde sagen, das Gut Sandbeck Open Air hat seinen ganz eigenen Charme und Flair. Deswegen nennen wir uns ja auch Gut Sandbeck Open Air, das Festival mit Flair. Es ist klein, es ist überschaubar, es ist, ich würde schon fast sagen, familiär, dadurch, dass das Veranstaltungsgelände räumlich begrenzt ist. Es ist keine große Wiese, es ist ein altes Rittergut. Haben wir eine sehr direkte, eine schöne Nähe zwischen Bands und Publikum und Veranstaltern auch. Wir selber als Team, wir laufen ja auf dem Festivalgelände den ganzen Tag herum, sind da mit verschiedenen Aufgaben betreut. Man kommt ins Gespräch mit den Besuchern. Ja, es ist eben auch ein Festival für die vielleicht etwas ältere Generation. Ansonsten hat man viele Rock- und Metal-Festivals. Wir haben mehr den Schwerpunkt auf Rock und Blues. Und die Leute haben bei uns eben auch die Gelegenheit, sich hinzusetzen. Sie können ihr Bierchen trinken, sie können was essen, trinken. Wir haben eine Harley-Davidson-Show, wenn dann da die 30, 40 Motorräder eingefahren kommen. Das ist immer ein, ja, so ein Gänsehautmoment für Leute, die eben auch gerne sich mit Motorrädern beschäftigen oder eben auch, ja, entsprechende Musik hören. Das ist so dieses 60er-Jahre-Easy-Rider-Feeling ein bisschen. Ja, das würde ich sagen, macht schon unser Festival aus. Das ist
1: Hinter dem Festival steht der Verein Musikalische Nachwuchsförderung OHZ e.V.
2: Richtig.
1: Welche Rolle spielt denn Nachwuchsförderung konkret beim Open Air?
2: Beim Open Air kann man die Nachwuchsförderung erkennen, dadurch, dass Nachwuchsbands die Gelegenheit haben, bei uns aufzutreten. Es gibt auch dann natürlich die Informationen über die Förderung selbst. Wir haben inzwischen 28 Projekte, in denen wir Nachwuchsförderung betreiben und das kommunizieren wir natürlich auch auf dem Festival.
1: Und was heißt Nachwuchsförderung? Also was macht ihr da genau?
2: Das ist sehr unterschiedlich. In diesem Jahr als Beispiel veranstalten wir ein großes Kinderkonzert mit Kindern aus dem Kita-Bereich, also die ganz Kleinen, die sich Lieder einstudieren mit einem Kinderliedermacher und dann das auf großer Bühne präsentieren können im Rahmen des Scharmbecker Herbstmarktes, der auch ein großes Festzelt hat.
1: Michael, was erwartet denn jetzt die Leute konkret auf dem Festival?
3: Die Leute erwarten 10 Bands aus verschiedenen Bereichen des Rock und Blues. Mal ein bisschen heavier, mal ein bisschen softer. Also wir haben da versucht, eine gute Mischung zu bekommen. Die Highlights am Abend sind natürlich unsere beiden Headliner, Freitag und Samstagabend. Der Rob Tognoni, das ist ein australischer Blues-Gitarrist, der 2017 schon mal bei uns war und für tolle Stimmung gesorgt hat. Und besonders stolz sind wir am Samstagabend auf unseren Special Guest Hendrik Freischlader, ein in der Blues-Szene sehr bekannter Gitarrist mit seiner Band, der vor kurzem jetzt auch in Wop

0: wieder aufgetreten ist und eine sehr gute Stimmung sorgen wird.
1: Jo, da kann ich auf jeden Fall nur beipflichten. Und das waren im Übrigen Michael Buch und Georg Mikschiel über das Gut Sandbeck Open Air in Osterholz-Scharmbeck. Tickets und weitere Informationen zum Festival gibt es im Internet unter www.gsorzusammengeschrieben.de. Und wie gesagt, das Festival findet vom 31. Juli bis zum 1. August in Osterholz-Scharmbeck auf diesem wunderbaren Rittergut, eine wunderbare Location, statt. Und jetzt die neue Greta van Vliet.

Jo, ganz frisch hier bei Open Minded Radio, die neue Greta Van Fleet Single Play Your Games hier bei Open Minded Radio. 2017 sind sie mir aufgefallen mit Highway Tune bzw. The Fairy Song. Die haben mich richtig mitgenommen und Greta Van Fleet, die wurden gleich in einen Topf mit Led Zeppelin geworfen, waren junge Geschwister, würde ich sagen, und dann, ich glaube, noch keine 18, als sie angefangen haben. Mittlerweile ja schon, ist ja wie gesagt schon 9 Jahre her und sie haben einiges an Erfahrung gesammelt. Es gab übrigens einen komischen Post, damit hat man damit gerechnet, dass Greta Van Fleet sich auflösen. Haben sie aber nicht, sondern sie haben hier die Single Play Your Games rausgebracht und wann das neue Album kommen wird, kann ich euch nicht sagen. Ja, Led Zeppelin, ja, er hat so ein bisschen so eine klassische Rockstimme und sie machen handgemachte Rockmusik, die auch wirklich gut ist. Wie steht hier vom Stil Bluesrock, Arena Rock, Hard Rock und zum Kennenlernen, falls ihr sie nicht kennt, Black Smoke Rising, die erste, wie soll ich sagen, EP von denen und 2018 das erste Album, die kann man sich auf jeden Fall mal reinziehen, um sie näher kennenzulernen und ja, wie gesagt, die neue Single habt ihr jetzt hier eben bei Open Minded Radio.

0: gehört.
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0: Ja, und zwar haben wir 10 Uhr und 3 Minuten. Und zwar Vorsicht bitte auf der B215 Pferden Richtung Nienburg zwischen Döhlbergen und Stedebergen steht ein defektes Fahrzeug. In Bremen, die Bismarckstraße ist stadteinwärts zwischen Hornerstraße und Herderstraße bis morgen 17 Uhr gesperrt. Und die Weserfähre Bremerhaven Blexen fährt wegen Reparaturarbeiten nicht. Und dann haben wir in Bremerhaven, da ist die Brücke an der Hermann-Heinrich-Meyer-Straße zwischen Lohmannstraße und Kolumbusstraße gesperrt. Und kommt mal gut an. Und ich wünsche euch freie Fahrt. Ne?
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Ja, und in der zweiten Stunde servieren wir euch die neue Deep Purple, ein Titel daraus aus dem neuen Album Splat. Und ja, alle, die gerade erst reingeschaltet haben, denen wünsche ich natürlich einen guten Morgen und alle anderen natürlich weiterhin gute Unterhaltung. Was haben wir noch auf der Pfanne? 4 Musikwünsche sind von euch eingegangen und da ist ein Musikwunsch bei, der ist alleine 14 Minuten lang. Also der Soundblock wird heute wieder etwas später laufen und ja, dann fangen wir gleich mal an, nicht? Die Maxi-Single von Bad Company, No Smoke Without a Fire, hier um 10:05 Uhr.

Yo, Bad Company 1988 und How About That war das Album, aber wir haben hier die 12-Inch-Version gehört, die damals ja auch rauf und runter in den Progressiv-Diskos hier zumindest im Bremer Raum gelaufen ist und vor allen Dingen auch die Maxi-Single und die war auch gar nicht so einfach zu finden. Damals gab es zwar ganz normal, ist aber nicht so oft verkauft worden und hast du also in den Plattenläden gar nicht mehr oft gesehen und auch in den Secondhand-Läden nicht und wurde damals auch so für einen etwas höheren Preis gehandelt. Heute ist sie ganz normal zu kriegen. Es gibt sie sogar als, als CD-Single, als Promo. Kostet dann um die 30 Euro inklusive Versand. Oder wenn du die 12-Inch-Promo haben willst, kostet 10 plus 40 Euro Versand. Also wenn man ein bisschen genauer guckt, gibt es sogar für 1 Euro, wenn ich das hier richtig sehe, und ist sogar in Mint und zwar eine, CD-Single und auch eine Promo. Also ich weiß gar nicht, ob das auf dem normalen Album als CD-Pressung, ob diese Maxi-Version da auch mit beinhaltet ist. Das kann ich gar nicht genau sagen. Wir machen weiter, bevor wir in die neue Deep Purple reinhören. Und zwar die Dead Daisies habe ich aufgelegt. Slash ist auch mit dabei in Lock and Load hier bei Open Minded Radio. Und ich kann schon mal sagen, rockt.

Jo, unverkennbar an der Gitarre, Slash hier mit den Dead Daisies zusammen. Und jetzt kommen wir zu Deep Purple. Die haben nämlich am, ich muss mal eben hochscrollen, am 3.7., also letzten Freitag hier vor einer Woche, ihr 24. Album rausgebracht. Also ein Album weniger wie die Rolling Stones. Da braucht ihr euch auch nicht hinter zu verstecken, würde ich mal sagen. Und wie steht es hier in der Kritik? Deep Purple bleiben ein Phänomen. Auch im 6. Jahrzehnt ihrer Karriere zeigen sich die Hardrock-Ikonen so energisch und kreativ wie eh und je. Mit dem neuen Album Splat fügen die Engländer ihrer einmaligen Karriere nun einen weiteren Meilenstein hinzu. Ja, sie haben einen neuen Gitarristen, nämlich Simon McBride, und der ist ein echter Glücksfall, wie sie hier schreiben. Mit seinem fokussierten, rifforientierten Spiel bringt er frischen Schwung und verleiht den neuen Songs eine Atmosphäre, die an den klassischen Deep Purple Sound der frühen 70er Jahre erinnern. Ich sage nur, Deep Purple in Rock oder Made in Japan, das sind ja Machine Head, das sind ja Alben, die absolut in die Rockgeschichte eingegangen sind, kann man ja nicht anders sagen. Und es wird auch wahrscheinlich genauso wie bei den Rolling Stones sein. Wie gesagt, eine Sticky Fingers zu toppen oder eine, ja, Deep Purple in Rock, das dürfte nicht so einfach sein. Auf jeden Fall sind sie richtig gut. Ian Gillan hat auch wieder alles gegeben und wir hören auf jeden Fall mal rein. Hier ist der Titel ganz frisch hier bei Open Minded Radio, Diablo, Deep Purple.

Jo, die neue Deep Purple Diablo hier aus dem Album Splat. Und ich habe eben mal geguckt, das Album ist auf Platz 3 der deutschen Albumcharts eingestiegen. Mal sehen, wie lange sie sich halten werden. Und die alten Haudegen auf jeden Fall spielen wieder ganz oben mit. Ich glaube mal, die Rolling Stones werden sich da oben nächste Woche, es dauert ja immer eine Woche, bis die in den LP-Charts landen, die werden sich auch da oben irgendwie einordnen, kann man sagen. Auf jeden Fall die alten Haudegen hier, die habe ich auf jeden Fall mal wieder zum Besten gegeben. Und wie gesagt, sie machen ja auf jeden Fall was Neues. Und ja, es gibt ja so viel. Ich habe nochmal geguckt, die Alben Stormbringer, Burn, Machine Head, Who Do You Think We Are, Come Taste the Band, noch mit dem, da ist Richie Blackmore ausgestiegen und da hat Tommy Bolin die Gitarre gespielt. Perfect Stranger 1984 war auch ein echter Hammer und wurde auch in den Discos rauf und runter gespielt. Und wie gesagt, so viel andere mehr. Whoosh zum Beispiel 2020, Splat und ja, Is One war 2024, also vor 2 Jahren haben sie ihr letztes Album gemacht. Wir kommen noch auf eine weitere Neuheit zu sprechen und zwar rede ich von Street of Dreams. Ist die erste Single aus U2s heiß erwartet dem neuen Studioalbum, die Anfang Juli 2026, ja, also ganz frisch veröffentlicht wurde. Der kraftvolle Track, so steht es hier, so hat es mir die KI gegeben. Der kraftvolle Track ist der erste Vorbote auf die kommende Platte und sorgt weltweit für viel Gesprächsstoff. Das dazugehörige Musikvideo wurde im Mai 26 in Mexiko-Stadt vom Regie-Duo Klicker gedreht und das ist für uns auf jeden Fall nicht so interessant. Wann das neue Album kommt, geht hieraus nicht hervor. Ich bin mal gespannt. Sie haben ja auch Ostern eine Single rausgebracht und vor Ostern eine Single haben wir hier auch reingehört. Also sie sind auf jeden Fall auch sehr kreativ und auf das neue Album können wir auch gespannt sein. Und wie gesagt, hier der erste Ausschnitt

Wie die letzten Singles auch, finde ich diesen Titel hier auch ganz vielversprechend von U2. Und mal sehen, was das neue Album uns denn so bietet. Ja, jetzt geht's auf jeden Fall erstmal um die Musikwünsche, die von euch gekommen sind. Zwei sind noch von letzte Woche liegen geblieben, weil die leicht rockig waren, würde ich mal sagen, oder auch elektronisch. Und letzte Woche war ja das Reggae-Special. Mein geschätzter Kollege Locke, der hier dienstags vormittags immer für euch sendet, der hatte mich ja dazu genötigt, auch mal nur Reggae zu spielen. Und das haben wir ja letzte Woche abgefeiert. Ich hoffe im Übrigen, dass es euch einigermaßen gefallen hat. Auch wenn ihr keine Reggae-Fans seid, auf jeden Fall bei dem Wetter ist das ein Rhythmus, wo man mit muss und man muss sich einfach so ein bisschen drauf einlassen und dann geht das schon. Denn der Rhythm, der schiebt bei Reggae, zumindest bei guten Reggae. Und ich meine, gut, der Geschmäcker sind verschieden. Der eine findet das gut und der andere das. Und ich persönlich stehe halt mehr auf diese klassischeren Roots-Sachen, nicht auf diese Ragga-Geschichten. Und Dub ist auch nochmal so ein Steckenpferd von mir, was ich

richtig gut finde. Lange Rede, gar keinen Sinn. Die liegen gebliebene oder der liegen gebliebene Wunsch, der kommt jetzt von Marco Schlüter und der hat ja vorletzte Woche geschrieben, dass die neue oder ja in seinem Briefkasten Eric Clapton Journeyman drin gewesen ist, sein 11. Studioalbum und laut Internetinfo sein Lieblingsalbum, schreibt er. Er erreichte im Übrigen in den USA Doppelplatin und habe Eric Clapton 1983, schreibt er, in der Bremer Stadthalle live gesehen. Die Karte hat er noch. 35 D-Mark hat der Spaß damals gekostet. Ja, da kommst du heute wohl nicht mehr mit hin. Das wären wohl, glaube ich, eher 135 Euro, wenn Eric Clapton, Mr. Slowhand, hier nochmal in der Stadthalle aufspielen würde. Würde ich mal so vermuten. Markus möchte den Titel Pretending hören aus Journeyman. Hier ist Mr. Eric Clapton. Und beste Grüße gehen raus an dich, Markus.

Jo, Mr. Slowhand, Mr. Eric Clapton aus dem Album Journeyman mit Pretending, hier der Titel für Markus. Und dann hat TP Music, sprich Thomas, mich angeschrieben und hat 4 Titel losgelassen, die er gerne hören würde. Oder ich soll mir auf jeden Fall einen aussuchen. Und zwar Mike Bloomfield und Al Cooper mit Dear Mr. Fantasy. Live ist ja, glaube ich, von Traffic. Oh, ich muss lügen. Ich habe jetzt nicht nachgeguckt. Denn Lars and Dixie mit einem Blues op Platt-Titel. Patricia Kaas stand auch noch zur Debatte. Und aber auch Iros del Silencio mit La Herida aus dem Album El Espirito. El Espirito del Vina, jetzt habe ich's. Und den habe ich aus diesen 4 Titeln rausgesucht. Ich hoffe, das ist für euch in Ordnung. Hören wir mal rein. Normalerweise Entre Dos Trias kennt ja, glaube ich, jeder. Der totgespielten Titel von Iros del Silencio. Und hier mal was anderes. La Herida.

0: Iros del Silencio, La Herida aus dem Album El Espiritu del Vino hier bei Open Minded Radio.
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0: Jo, und da werdet ihr geholfen. Schickt mir bis Dienstagabend eure Anregungen, egal aus welchem Musikgenre. Ich sag mal, Hip-Hop und Techno haben nur eine untergeordnete untergeordnete Rolle hier in der Sendung, eigentlich eher etwas klassisch. Und ich habe eben auch so für mich gedacht, wo ich, was weiß ich, U2 die neue gespielt habe. Ich habe die neue Stones gespielt. Ich habe die neue Deep Purple gespielt. Und das sind ja letztendlich alles alte Männer, ne? Aber es ist so halt so, ich bin ja nun auch schon etwas über 60. Und von daher passt das in meine Zeit. Und ja, die Neuerin, das war Greta Van Fleet hier bei Open Minded Radio. Die neue Single von ihm, Play Your Games, haben wir ja gehört. Und wenigstens eine etwas neuere Band, von der wir eine Neuheit gespielt haben. In diesem Sinne, ja, ich gelobe Besserung und

werde natürlich auch in neuere, unbekanntere Bands reinhören. Und manchmal ist das so, wenn ich mir zum Beispiel Neuerscheinungen angucke, was so, freitags ist ja immer der Tag, wann die neuen Alben rauskommen. Und dann sind die ja auch gelistet unter Neuerscheinungen, CDs. Dann kommt immer die Seite, wo man gucken kann. Da ist ein Großteil der Rock und Pop gelistet, was an diesem Freitag rauskommt. Und es sind zum Teil natürlich auch Bands, die an mir vorbeigegangen sind, die ich nicht kenne oder die ganz neu sind und wo ich erstmal genau gucken muss, was ist das überhaupt, was machen die überhaupt, lohnt sich das da reinzuhören? Und ansonsten, wie gesagt, das würde den Rahmen sprengen, wenn du einmal die Woche mehrere Stunden in diese ganzen Alben, die rauskommen, reinhörst. Und da bist du natürlich so ein bisschen, wie soll ich sagen, festgebunden an die alten klassischen Sachen, die man eben von früher kennt, mit denen man aufgewachsen ist. Und U2 ist ja halt eine Band, mit der wir groß geworden sind. Deep Purple, eine Smoke on the Water, wer kennt das nicht irgendwie, ne? Und ja, und ist auch damit groß geworden. Zumindest die, die, sag ich mal, im letzten Jahrtausend geboren sind, hört sich auch wieder geil an. Lange Rede, gar keinen Sinn. Der letzte Titel, den ich euch jetzt spiele von den Musikwünschen, oder der vorletzte ist es im Übrigen, der kommt von Steffi. Den langen Titel von Olli Hamburg, den werde ich nachher in den Longplayer der Woche umwandeln, weil er, wie gesagt, 14 Minuten ist und es sprengt jetzt hier der Rahmen. Wenn ich ihn um 21:45 noch spiele, dann komme ich mit meinem Timing hier überhaupt nicht zurecht. Lange Rede, gar keinen Sinn. Die Steffi Huthoff hat geschrieben, ich will mal wieder schnell meinen Wunsch hier für Donnerstag auf den Weg bringen. Und habe ich in einer Folge der Serie Person of Interest gehört und finde ich einfach klasse. Sie redet von Uncle mit When Things Explode und da hören wir jetzt auf jeden Fall rein. Die ist auch eine Serie, die ich nicht kenne und vielleicht auch mal eine ganz gute Anregung da reinzuhören, wenn man nicht mehr weiß, was man gucken soll, ne? Weil manche guten Serien, wie zum Beispiel Dutton Ranch, jetzt das Spin-Off von Yellowstone, ist ja auch mit 9 Folgen jetzt langsam zu Ende gegangen und eigentlich ist es immer so, ich mag Serien sehr, wenn sie nicht einmal die Woche nur eine neue Folge bringen, sondern dass man sich eine ganze Staffel oder so angucken kann. Und Person of Interest ist auf jeden Fall auf meiner Liste drauf. Lange Rede, gar keinen Sinn. Uncle, When Things Explode für Steffi Huthoff mit besten Grüßen von hier.

Uncle featuring Ein Asbury mit When Things Explode hier bei Open Minded Radio. Ich habe eben nochmal geguckt, Person of Interest ist eine der meist unterschätzten Serien, steht hier, ist bei Reddit hochgeladen worden und wie gesagt, seit 2011 gibt es diese Science-Fiction-Serie. Mittlerweile gibt es 5 Staffeln und es geht um den ehemaligen CIA-Agenten Reese und der mysteriöse Milliardär Finch, die arbeiten zusammen, um Verbrechen zu verhindern. Sie verwenden eine einzigartige Software, die Informationen über die an einem zukünftigen Verbrechen beteiligte Person liefert. So rum. Ich habe schon wieder einen Knoten in der Zunge. Naja, auf jeden Fall haben wir 10 Uhr, jetzt 52 Minuten. Es geht los mit dem Soundblock endlich. Ich kürze ihn auch ein bisschen. Ich habe 3 Titel für euch. Brian Jackson, Madison Avenue. Dann Chaka Khan und Snoop Dogg mit ihrer neuen Single Boogies in My Soul. Und den Anfang macht Brother Strut featuring Mike Davis mit Vinyl is My Bible. Da fällt mir natürlich Öli ein, weil der schreibt auch immer Save the Vinyl, wenn er hier was zu Open Minded Radio schreibt. In diesem Sinne, 3 Titel, ohne dass ich reinrede, der Soundblock hier bei Open Minded Radio. Jeden Donnerstag zwischen 10:30 und 11:00.

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3: Jo, und auch 97 im Bremerhavener Raum, um das mal zu vervollständigen. Ja.
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3: Um 11 Uhr und 6 Minuten haben wir ein paar Meldungen für euch. Ich glaube, 4 an der Zahl. Ja, es sind 4. Die A27 Bremen Richtung Bremerhaven zwischen Stotel und Bremerhaven-Geestemünde staut es sich auf 6 Kilometer. Bremen, die Bismarckstraße stadteinwärts, ist zwischen Hornerstraße und Herberstraße bis morgen 17 Uhr gesperrt. Nochmal Bremerhaven. Die Weserfähre Bremerhaven-Blexen ist wegen Reparaturarbeiten nicht am Start. Und in Bremerhaven ist die Brücke an der Hermann-Heinrich-Meyer-Straße zwischen Lohmannstraße und Kolumbusstraße gesperrt. Ich wünsche euch eine gute Fahrt. Kommt gut an.
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3: Jo, und Zeit vergeht wie im Fluch. 2 Stunden haben wir schon hinter uns. Eine ist noch vor uns. Bis 12 haben wir ja. Und dann muss ich auch der Community mal meinen großen Dank aussprechen. Das Startbild, Corny, was du geschickt hast, hat heute Morgen 31 Likes von euch bekommen. Und es sind um die 25 Kommentare. Hier steht 33, aber ich habe ja auch immer mal was kommentiert. Und von daher ist die Zahl ein bisschen höher. Ich danke euch auf jeden Fall. Ihr seid die Geilsten. Und ich könnte endlos so weitermachen mit der Musik, wollte ich gerade sagen. Der nächste Titel heißt nämlich Endlos. Hier ist Chiller und weiterhin gute Unterhaltung.

Jo, Schiller aus dem Album Illuminate 2023 ist das erschienen, hier mit dem Titel Endlos. Endlos bei Open Minded Radio. Ja, als nächstes komme ich jetzt zu diesem Longplayer der Woche. Und zwar ist die Anregung von Olli Jesser aus Hamburg gekommen. Und zwar geht es um die Sängerin Roisin Murphy. Die ist 1973 in Arklow Country Wicklow geboren, irische Musikerin, in Irland ist das, und Musikproduzentin. Und vielleicht kennt ihr sie besser aufgrund des britisch-irischen Duos Moloko. Die waren in den End-90ern ziemlich angesagt, hatten auch einen großen Hit. Ich habe den Titel gerade nicht im Kopf, aber sie ist auf jeden Fall die Sängerin. Und Olli Hamburg hat mir insgesamt ist er 15 Minuten und ein bisschen lang, der Titel, aber zum Schluss, wie gesagt, ist ungefähr eine Minute irgendwie ein Outro. Deswegen sind es 13 Minuten und 56 Sekunden. Also ein richtiger Longplayer der Woche. Der Titel von ihr heißt Flash of Light und kommt live aus Berlin. Roisin Murphy hier bei Open Minded Radio. Und es ist auch ein Debüt, dieses Titel. Und geile Anregung, Olli. Aber hört mal selber.

Roisin aktuell hier, Roisin Murphy, würde ich mal sagen. Und nicht aktuell, das wollte ich gleich erst sagen. Live aus Berlin 2023 war das und der Titel war Flash of Light, unser Longplayer der Woche. Und jetzt der Radio Weser Verkehrsservice aktuell. Es ist einiges los auf den Straßen und zwar Vorsicht bitte in beiden Richtungen. Auf der A7 Hannover Richtung Hamburg zwischen Fleestedt und Malmsdorf sind Personen auf der Fahrbahn. Die A1 Bremen Richtung Osnabrück zwischen Wildeshausen West und Dreieck Alhorner Heide. 4 Kilometer stockender Verkehr im Baustellenbereich. Nochmal die A1, allerdings andere Richtung Osnabrück Richtung Bremen zwischen Bremen-Brinkum und Ersten staut es sich auf 3 Kilometer. Die A7 Hamburg Richtung Hannover zwischen Westenholz und Berghof. 4 Kilometer stockender Verkehr. Die A27 Bremen Richtung Bremerhaven zwischen Stotel und Bremerhaven-Geestemünde. 5 Kilometer Stau, da müsst ihr mit einer halben Stunde länger rechnen. Und auf der B6 Bremen Richtung Bremerhaven zwischen der A27 Bremerhaven Süd und Bremerhaven staut es sich auf 2 Kilometer. Bremen, die Bismarckstraße stadteinwärts, ist zwischen Hornerstraße und Herderstraße bis morgen 17 Uhr gesperrt. Und nochmal Bremerhaven, die Weserfähre Bremerhaven-Blexen ist wegen Reparaturarbeiten nicht am Start und fährt nicht. Und in Bremerhaven ist die Brücke an der Hermann-Hinrich-Meyer-Straße zwischen Lohmannstraße und Kolumbusstraße gesperrt. In diesem Sinne wünsche ich euch eine gute Fahrt. Und wir machen weiter mit der neuen Lake namens Four, so heißt das neue Album, jetzt ganz frisch erschienen, und Ian Cusick

hat dort auch wieder gesungen bei dieser Band. Wish I Was a Sailor singt er und da hören wir jetzt auf jeden Fall zusammen rein. Ganz frisch hier bei Open Minded Radio.

Jo, auch ein neues Album hier bei Open Minded Radio. Four heißt das Album, obwohl es natürlich nicht ihr viertes Album ist. Die haben ungleich mehr gemacht seit den frühen 70er Jahren. Und damit kommen wir zu den Tipps und Terminen hier bei Open Minded Radio, Radio Weser TV. Und anfangen möchte ich mit dem Open Space. Und zwar heute, 16. Juli, 17.30 Uhr geht es los. After Work mit Pinnovation. Und das ist ein Jazz-Quartett, ein Sound zwischen Club und Konzertsaal. Wie gesagt, heute Open Space, 17.30 Uhr. Haus am Walde, morgen der 17.07., 19 Uhr. Sun Glaser und Band Best of 20 Years und die machen Jazz, Soul und Pop. Beginn, wie gesagt,

morgen 19 Uhr. Die Seebühne am 17. sprich morgen um 20 Uhr, da kommen Metzen mit ihrer Albumtour 26. Special Guest sind Jule und die Band aus dem Wendland ist inzwischen Bestandteil des Rock'n'Roll Circus Seebühne morgen 20 Uhr. Meisenfrei ebenfalls morgen, da kommt Dust Rising, das ist Punk und Alternative. Beginn ist dort um 21 Uhr. Und Betty's Black Pearl ebenfalls morgen, allerdings 20 Uhr. Nothing Left to Lose, Songs from Woodstock and Beyond, Beginn 20 Uhr. Metropoltheater, 17. und 18. sprich morgen und übermorgen. Um 19.30 Uhr geht's los mit Yamato, The Drummers of Japan. Ja, ein Trommelshow. Und da kann richtig Kraft getankt werden. Und ich habe so eine alte Trommelshow von denen gesehen, älteres Semester, also schon ein paar Jahre her. Und die haben mich absolut beeindruckt. Ja, und das war der erste Teil der Veranstaltungstipps.

0: Und dann kommen wir gleich zum zweiten Teil der Tipps und Termine hier bei Open Minded Radio, Radio Weser TV. Und ist ja schon am Start. 16. bis 19.07. Deichbrandfestival. Innovativ wie immer und ich sag nur nordisch. Ja, die Seebühne am 18. Juli 20 Uhr. The Jacksons kommt mit Special Highlight Debbie Sledge. Die hat We Are Family gesungen. Und zum Abschluss gibt's ein großes Feuerwerk. Und last but not least haben wir Gregory Porter noch auf der Seebühne am 21.07. 20 Uhr. Absoluter Tipp hier von dieser Stelle. Und was haben wir noch? Sonntag, der 19. Juli im ZDF. Fernsehtipps, 21 Uhr, das WM-Finale Spanien, Argentinien. Ihr habt es mitgekriegt. Und für die Disco-Fans, 20.15 Uhr bei Arte, Saturday Night Fever, danach die Bee Gees, How Can I Met a Broken Heart. Und Promi-Geburtstage haben wir auch noch zu vermelden. Und zwar heute, der 16.07., hätte Desmond Dekker Geburtstag. Der ist vor 20 Jahren heute verstorben im Alter von 64 Jahren. Und Stuart Copeland von Police, der wird heute 74 Jahre alt. Und das waren die Veranstaltungstipps hier bei Open Minded Radio, Radio Weser TV.
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0: Jo, und Dienstag, der 21.07., ich sagte es eben, 20 Uhr gibt's keinen geringeren als Gregory Porter auf der Seebühne Bremen 2026. Absoluter Tipp hier von dieser Stelle und live war er ja auch schon in Berlin und da hören wir jetzt mal rein. Ein kleiner Appetithappen für den 21. 20 Uhr mit Gregory Porter auf der Seebühne.

Jo, der wunderbare Gregory Porter hier mit Liquid Spirit, einer wohl seiner bekanntesten Titel, und das live in Berlin dargeboten. Wie gesagt, am kommenden Dienstag, am 21.07. 20 Uhr, Seebühne Bremen an der Waterfront. Und es ist, glaube ich, ein Muss für jeden Jazzfreak, der guten Jazz macht. Übrigens, ja, weltweit anerkannter und ja, weil er auch so sympathisch ist, Jazzsänger und einer der besten unter dieser Sonne, würde ich mal so behaupten, nicht? Jetzt kommt First Light mit Don't Be Mistaken um 11 Uhr und 49 Minuten. Hier ist Open Minded Radio.

0: Bio auch noch ein bisschen Elektro-Funk-Boogie hier bei Open Minded Radio. First Light 1982-83 hier zusammen mit Paul Hardcastle. Ihr werdet ihn vielleicht später auch kennen mit 19, ein Soundtrack von diesem, Kriegsfilm irgendwie. Und da ist er etwas Sinti-lastiger und macht mehr so Sinti-Pop oder ja schon fast Italo-Disco, würde ich fast sagen. Und war damit auch wirklich erfolgreich. Mir gefallen seine rhythmischen Sachen besser. Und wie gesagt, hinter Paul Hardcastle steckt eben die Band First Light. Wir haben 11:56. Jo, und das war's dann auch wieder. Ne? Die 3 Stunden sind wieder so schnell rumgegangen. Ich konnte wieder meine Playlist gar nicht ganz an euch loswerden. Ich werde nächste Woche den Rest auspacken. Und ansonsten schickt mir eure Musikwünsche, wisst ihr ja, bis Dienstagabend gern an openmindedradio@t-online.de oder bei Facebook Open Minded Radio. Heute Nachmittag, so gegen 18 Uhr späten Nachmittag, gibt's die Playlist hier bei Facebook zum Schmökern. Und ansonsten wünsche ich euch eine schöne Zeit, macht das Beste draus und ich sag mal, Sun is shining kann ich nicht sagen, die Sonne scheint heute nicht, aber wenigstens ist es nicht kalt und ich wünsche euch auf jeden Fall eine schöne Zeit.
1: Okay, jetzt reicht's aber auch, Schatz. Wir hatten unseren Spaß und nun wird's Zeit zu gehen.
0: Jo, und jetzt mit Pink Floyd nochmal eben zum Abschluss What's Ooh the Deal aus dem Album 8 Tracks, vor kurzem erschienen, so eine Art Best-of mit 8 Titeln. Und damit klinke ich mich aus. In diesem Sinne, macht's gut. Tschüss.

riesiges Hallo da draußen an den Radiogeräten. Ich freue mich riesig, dass ihr wieder mit am Start seid, um gemeinsam mit mir die nächste Stunde mit dem absolut besten Sound aus Nashville zu füllen. Wir haben die Playlisten wieder randvoll gepackt mit brandneuen Perlen, echten Hymnen und einer ordentlichen Portion guter Laune. Und wir fackeln gar nicht lange, sondern starten direkt mit einem echten harmonischen Meisterwerk in die Sendung. Ich habe für euch vier Stimmen, die im Modern Country absolut ihresgleichen suchen und zusammen einfach pure Magie erzeugen. Hier sind Little Big Town mit ihrer wunderschönen Nummer Over and Over. In diesem Song beweisen sie mal wieder, warum sie seit Jahren ganz oben an der Spitze mitspielen. Dieser unverkennbare, vierstimmige Satzgesang legt sich wie eine warme Decke über eine herrlich treibende Melodie. Es ist ein Song über die kleinen und großen Dauerschleifen des Lebens, die uns immer wieder einholen. Verpackt in einen Sound, den man am liebsten direkt wieder von vorne hören möchte. Kopf aus, Musik an. Hier sind Little Big Town.

Das war Alex Williams mit Drinking Ain't Enough. Und davor Kingswood mit The Action. Und wir machen gleich weiter mit Silverada und dem Titel Jack.

Wir kommen jetzt zu einer absoluten Geheimtippperle, bei der Physik noch nie so gut geklungen hat. Hier ist die talentierte Maddie Lenhardt mit ihrer brandneuen Nummer Newtons First Law. Maddie nimmt sich hier das berühmte Trägheitsgesetz von Isaac Newton vor und überträgt es verdammt charmant auf das echte Leben und die Liebe. Ein Körper in Ruhe bleibt in Ruhe, es sei denn, eine äußere Kraft wirkt auf ihn. Musikalisch ist das eine wunderschöne, ehrliche Akustiknummer mit einer ganz feinen Stimme, die sofort im Kopf bleibt. Hier ist Maddie Lenhardt auf Basic FM.

Das war Max McNown mit Something to Someone. Wir wechseln von diesen tiefen Gefühlen rüber zu einem Mann, der für den absolut ehrlichen, bodenständigen Sound aus den Südstaaten steht. Hier ist Riley Green mit seiner Nummer Think As You Drunk. Der Titel deutet es ja schon augenzwinkernd an. Riley singt hier über die Momente, in denen man nach dem ein oder anderen Drink am Tresen plötzlich glaubt, die beste Idee der Welt zu haben. Vor allem, wenn es um die Verflossene geht. Ein herrlich ehrlicher Country-Song mit einer coolen Prise Rock und ganz viel Wahrheit. Also, Becher hoch und Radio lauter für Riley Green.

war echter zeitloser Stadionrock von Firehouse mit Don't Treat Me Bad. Was für ein genialer Klassiker, der auch heute noch die Boxen so richtig zum Glühen bringt. Von den großen 90er-Riffs schalten wir jetzt direkt um in die absolute Moderne. Und da wird es nicht weniger wild. Hier ist das Duo Lakeview mit ihrer brandneuen Single Wreck My Night. Die Jungs mischen die Country-Szene gerade ordentlich auf, weil sie Nashville-weit mit einer fetten Kante Rock'n'Roll kreuzen. In dem Song geht es um die eine Person, die einen eigentlich völlig in den Wahnsinn treibt, von der man sich aber trotzdem nur zu gerne die ganze Nacht sabotieren lässt. Ein absolut treibender Track mit Ohrwurm-Garantie. Hier kommen Lakeview auf Basic FM.

wunderbare Jordana Bryant mit Too Little Too Late. Ein absolut perfekter, frischer Schlusspunkt für unsere heutige Stunde. Und damit sind wir auch schon wieder am Ende dieser Ausgabe von Basic FM angekommen. Mensch, wie die Zeit vergeht. Wir haben heute wieder gut die Kurve gekriegt. Von harmonischen Klängen über echten Rock bis hin zu den ganz frischen Beats aus Nashville. Ein riesiges Dankeschön an euch alle fürs Einschalten und Mitrocken. Ich hoffe, ich konnte euch den Tag ein Stück versüßen. Schaltet auch beim nächsten Mal wieder ein, wenn wir die Regler für den besten Modern Country hochziehen. Macht's gut, passt auf euch auf und bis ganz bald. Tschüss, eure Kira.

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2: Dancing, dancing, I want Ach nee, wir haben
3: ist
2: ja Radio.
3: Ist auch so eine Disco-Maus?
2: Oh, immer schon gewesen, aber gut verborgen.
3: Ja, die Disco-Musik war ja nicht ganz so meins. Ist sie ja auch bis heute nicht. Aber manche Sachen sind total cool.
2: Haben Sie denn eigentlich, also ich meine, kennen Sie sich so ein bisschen aus eigentlich auch? Disco, was, wo waren Sie denn so unterwegs? Also wir wollen uns heute mal in dieser Sendung mit der Musikszene Bremens befassen. Aber spezielles Auge auf Bremerhaven und Landkreis Cuxhaven. Das schaffen wir natürlich nicht alles in einer Stunde, aber Bremerhaven gehört ja auch dazu. Hören Sie, wir haben da ein tolles Buch gefunden, Night Fever heißt das Buch. Da sind kurze Geschichten, Anekdoten, Berichte, zeitgenössische Berichte drin. Und der Chefredakteur hat sogar persönlich ein Vorwort geschrieben. Sehr zu empfehlen, das Buch. Man kann sich da schnell einen Überblick verschaffen und in alten Zeiten schwelgen. Das wollen wir natürlich jetzt auch. Wir haben für Sie tief hineingegriffen in unsere Kiste mit dem Aufkleber 70er, 80er und ein bisschen sogar 60er Jahre. Fühlen Sie sich also zurückversetzt und damit Sie sich fein vorbereiten können, eine Tässchen Kaffee? Also ich nehme Wasser, nimmst du einen Kaffee?
3: Ja, gerne.
2: Gut. Sie zu Hause machen sich jetzt auch eben flott parat und dann geht es gleich los.

Saturday Night Fever in Fishtown. Das Mustache, die Haifischbar, für die Schlagerfuzzis das Christopher of Bremen. Die Wiege der Bremerhavener Diskoszene lag rund um die Grazer Straße. 1968 kam hier zum ersten Mal der Soundtrack einer neuen Generation auf den Plattenteller. Von der alten Bürger war zu jener Zeit noch überhaupt nicht Rede. Auch das Walli an der Ecke Schleusenstraße war noch eine bürgerliche Kneipe. Allerdings mit Billardtisch und einigen Separis, was sie zunächst für ein paar Szenemusiker, später auch für deren Gefolgschaft zu einem Geheimtipp werden ließ. Wirt Walli machte kein Theater, wenn zum späten Bierchen auch mal ein Joint geraucht wurde. Und fand Gefallen am Spannen, wenn sich junge Pärchen in einer der Nischen zurückgezogen hatten. Das Herz der Szene begann allerdings schon 1968 zu schlagen, als das Mustache in der Sonnenstraße öffnete. Ein langgezogener, schmaler Schlauch, übel beleumundet, aber mit einer magischen Anziehungskraft auf junge Leute. Paul Steffens war 21, als er 1971 seine Schiffbaulehre schmiss und viele Jahre später den Laden übernahm. Was im Mustache gespielt wurde, unterschied sich grundlegend von all dem, was sonst wo so lief. Jethro Tull, Led Zeppelin, Zappa, Hendrix, Cream, Iron Butterfly, King Crimson. Ich war eigentlich mehr Soul-Liebhaber, erzählt Steffens. Aber richtig voll wurde es erst, als die progressiven Rocksachen gespielt wurden. Zu den Stammgästen zählten damals auch die Jungs vom RD. Und jeder Kneipengänger wusste, was mit dieser Abkürzung gemeint war. RD gleich Rauschgiftdezernat, denn die legale Droge Alkohol lag hinter der illegalen Droge Haschisch in den 70ern abgeschlagen auf Platz 2. Um die Szene im Auge zu behalten, mussten die Beamten nicht weit fahren. Gleich nebenan lag die Haifischbar, die ab 1973 Zero hieß. Deutlich größer als das Mustache, wobei die Hälfte des Raumes von einer nicht enden wollenden Theke eingenommen wurde. Der angeblich längsten in Deutschland. Ganz am Ende gab es eine kleine Tanzfläche, über der psychedelische Blasen blubberten und wo mit dem Gesicht zur Wand getanzt wurde. Um runterzukommen, zog man hinüber in die Bürger in Walter Engelhards Äquator Bar, wo es keinen Discjockey, aber eine Musikbox mit ausgesuchtem Inhalt gab. Ganz oben auf der Playlist der Gäste standen die ruhigen Sachen von Emerson, Lake & Palmer, Fleetwood Mac und Santana. Heute würde man so etwas Chill-Out-Zone nennen, auch wenn streitlustige Motorradrocker gelegentlich zum Aufmischen vorbeischauen. Mir haben sie dort die Nase gebrochen, aber das war natürlich kein Grund, nicht wieder hinzugehen. Ältere Nachtschwärmer und gesetzte Jugend zog es mehr ins hausbackene Christopher of Bremen. Im Tivoli-Komplex war später unter Hermann Giesche als Enterprise zu einem Leuchtfeuer in der boomenden Disco-Thekenszene wurde. Paul Steffens hatte schon vorher den richtigen Riecher gehabt und gemeinsam mit Giesche einen frühen deutschen Garten in der Hafenstraße das Kraftwerk eröffnet. Zum ersten Mal wurde dort eine richtig amtliche Lichtanlage mit Lasern und allen Schikanen installiert. Und eine Musikanlage, wo die Bässe aus Betonnischen direkt auf die Magengrube zielten. Die Musik war körperlich wahrnehmbar, sagt Steffens, aber das hatte vorher noch keiner so erlebt.

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Jahrmarkt der Eitelkeiten. Sehen und gesehen werden. Das Friss in der alten Bürger. Die Reichen und die Schönen. Das, so Reinhard Ströhl augenzwinkert, sei die Zielgruppe gewesen. Reich waren sie zwar alle nicht, die das Friss in der alten Bürger zum Feiern und Schaulaufen ansteuerten. Aber schön war es schon. Endlich eine Kneipe, die hell und modern eingerichtet war, auf Gardinen und Trockenblumengestecke verzichtete und zum Jahrmarkt der Eitelkeiten tauchte. Ströhl, der zu jener Zeit auch das Ströhlinski gleich um die Ecke am Waldemar-Becki-Platz betrieb, hatte sich dem Look des Friss beim Maybach in Hamburg abgeguckt. Gemeinsam mit Stefan Seebeck und Michael Schlie setzte er die Anregung aus der schönen neuen Clubwelt in Bremerhaven um. Nur das Großaquarium mit Piranhas fiel im Friss deutlich kleiner aus und wurde stattdessen mit Zierfischen bestückt. Eröffnung war am 6. Januar 1988, dem Heilige Dreikönigstag, was die drei Teilhaber gerne auch als Allegorie auf ihre Zusammenarbeit erwähnten. Der Laden schlug ein wie eine Bombe, erinnert sich Ströhl, der mehr im Hintergrund blieb, während Schlie und Seebeck den Laden schmissen. Eine vergleichbare Bar hatte es zuvor nur Anfang der 80er Jahre mit dem auf New Wave und Neon getrimmten Coco schräg gegenüber gegeben. Nun hatten auch die Mädels wieder ein Zuhause, denen alles andere nicht schick genug war, meint Seebeck, der Gastronomie schon lange den Rücken gekehrt hat und inzwischen als Golflehrer arbeitet. Musikalisch kamen vor allem selbst zusammengeschnittene Tapes mit Funk and Soul in den Kassettenspieler. Anderswo, so Seebeck, lief ja zu der Zeit mehr die Rock- und Grölermucke. Davon fühlte sich unter anderem auch Heino Ferch angesprochen, der zu den Stammgästen des Friss zählte, bevor er Schauspielkarriere machte. Besonders an den Wochenenden war es in dem Inntreff oft so voll, dass man draußen warten musste, bis es noch hineinzudrängen. Trotzdem, so Seebecks Bruder Potte, der im Friss auch eine Zeit lang hinter der Theke stand, hatten wir dort nie Türsteher gebraucht. Eskaliert sei die Situation nur ein einziges Mal, boah, dann aber allerdings heftig. Noch ehe das Personal bei einem beginnenden Streit eingreifen konnte, schlug ein aufgebrachter Gast seinem Kontrahenten ein kaputtes Glas gegen den Kopf und traf die Schlagader. Das Blut spritzte nur so, erinnert sich Potte. Eine der schicken Frauen an der Bar hatte sich an dem Abend in ein neues weißes Strickkleid geschmissen. Ein zweites Mal konnte sie das nicht tragen, denn sie sah danach aus wie das Opfer in einem Splatterfilm. Ein kräftiger, über 1,90 Meter großer Mann, der später selbst in der Gastronomie-Szene zu einem bekannten Namen wurde, sortierte die Kontrahenten rustikal auseinander und sorgte für Ruhe. Er hatte aber noch so viel Adrenalin getankt, dass er wie ein wilder Stier auf die Straße stürmte, sagte Potte Seebeck. Ich sehe noch, wie er Richtung Becquet-Platz davonlief und Leute aus dem Weg räumte. Die fielen rechts und links von ihm um wie die Tannenbäume. Stefan Seebeck wurde es trotzdem bald langweilig. Er stieg für 1,5 Jahre aus, sammelte Erfahrungen im Gastronomie-Marketing und kehrte dann nach einem kurzen Teilhabergastspiel von Alexander Schramm und Johannes Jaska wieder ins Friss zurück. Wohl wissend, dass selbst ein gut laufender Laden ständig etwas Neues bieten muss. So gab es gelegentlich auch

Musik, Rock und Funk vor allem. Und Sonntagnachmittags, einer in der Regel Totenzeit, wurde zum Kaffee und Kuchen klassische Musik mit Musikern aus dem Stadttheater angeboten. Doch irgendwann war auch aus diesem Konzept die Luft raus. 1995 machte das Friss dicht und keiner der vielen Nachfolger konnte jemals wieder an die goldenen Zeiten anknüpfen. Die Seebeck-Brüder hatten 1992 parallel das Kuh in der Lloydstraße aufgemacht und damit einen weiteren Volltreffer gelandet. Vorbilder waren dafür großstädtische Clubdiskotheken und die Warteschlange reichte gelegentlich bis weit die Straße hinauf. Auch diese Zeit ist längst vorbei. Später wurde dort zwar auch noch was kopiert, aber keine Großstadttrends mehr, sondern Dokumente. Im ehemals heißesten Club der Stadt residierte dann ein Copyshop. Oha, was für Veränderung. Aber wenn ich so an meine Jugendzeit zurückdenke, da gab es, ich glaube, man kann auch sagen im Viertel, ja, da beim Kreisel, Rimberti-Kreisel, da gab es das Maschinenhaus. Auch das war auch damals total in. Und heute sieht man da auch nichts mehr von. Ich glaube, da ist noch Gastronomie. Aber und wenn Sie mal so an Ihre Zeit zurückdenken, ja, was fällt Ihnen denn da noch alles so ein? Wo ist man hingegangen? Wir machen jetzt einfach erstmal wieder weiter mit Musik.

Eine herrlich unbeschwerte Zeit. Die wilden 60er Jahre im Leer Vergnügungsviertel rund um die Rittmerstraße. Ach, die gute alte Zeit. Das waren für viele Nachtbummler jene Jahre, als die Jungs noch Schlips und Anzug trugen und die Mädchen aus dem Mantel halfen. Als es im Leer Vergnügungsviertel noch relativ familiär zuging und niemand auf dem Weg nach Hause Angst haben musste. Heinz Gockel war zu jener Zeit, den späten 50er und 60er Jahren, einer der bekanntesten Gastronomen in der Rickmerstraße. An der Ecke Stormstraße, direkt neben dem Aladdin-Kino, betrieb er ab 1956 das Tanzcafé Columbia. Der Dolmetscher Peter Hennes, ein begabter Hobbymaler, hatte ihm dort das Segelschiff Santa Maria, einen spanischen Ritter und einen Indianer in prachtvollem Gewand an die Wände gepinselt. Im ersten Stock eröffnete Gockel für ein ganz junges Publikum das Mon Chéri, das eine Grafikerin aus dem Bremer Schnurrviertel, poppig ausgestattet hatte. Die erste Disco, meint Gockel, denn ein Discjockey legte dort zuvor meist vollem Haus Soul- und Rockmusik auf. Im Columbia hatten anfangs noch zwei Bremerhavener Musiker, Rudi Rommel, Akkordeon, und Erwin Lass, Geige, die Gäste mit deutscher Tanzmusik unterhalten. Später gehörte eine sechsköpfige Hawaiian-Band vom Bord des amerikanischen Truppenhauses USS Upshore zur Stammbesetzung. Die spielten während ihrer Landgänge etwa 10 Jahre bei uns, so Gockel. Überhaupt war das Columbia ein fester Anlaufpunkt für die amerikanischen Schiffsbesatzungen. Die Leute kamen rein, legten ein paar Dollar auf den Tisch und bestellten Bier, V.O. Whisky oder Weinbrand Cola, erzählt der Wirt. Geöffnet war anfangs durchgehend. Irgendwann mussten wir dann eine 4-stündige Pflichtpause einlegen. Das waren goldene Zeiten. Zur gleichen Zeit war damals auch Birgit Kulle-Kutscher im Leer Vergnügungsviertel unterwegs. Vom Seebeck am Markt ging es häufig über die Gaststätte Britzwein in der verlängerten Hafenstraße, das Smoky und den Deutschen Garten in die Rickmerstraße. Da war damals viel mehr los als zum Beispiel in der Lessingstraße, erinnert sie sich. Zu ihrem Lieblingslokal wurde die Pusterklause an der Ecke Goethestraße, die auch gerne von Besatzungsmitgliedern der Bremen und der Berlin angesteuert wurde. »Wir haben dem Wochenende regelrecht entgegengefiebert«, sagt sie. »Das war eine herrlich unbeschwerte Zeit. Da haben wir so manche Nacht durchgemacht, auch wenn es am nächsten Morgen immer Ärger mit meiner Mutter gab.« Das Ende der Goldgräberstimmung deutete sich an, als die Truppentransporter Bremerhaven nicht mehr anliefen und die Amerikaner langsam wegblieben. Besonders mit den Isländern von den Fischdampfern war nicht gut Kirschen essen, erzählt Hans Gockel. Doch auch damit konnte der erfahrene Wirt umgehen, wenn Ärger drohte und mal Not am Mann war, wandte er sich vertrauensvoll an Terry Thun, ein stadtbekannter Schläger, so Gockel, der sich meist gegenüber in der Sportklause aufhielt. Wenn der mit seinem Schäferhund rüberkam, herrschte schlagartig Ruhe.

0: Springsteen für die Green Knights. Mit Ziege und Blackie durch die 70er und 80er Jahre. Bei dem einen gingen sie 1988 bei einem Feuer in Rauch auf. Beim anderen ersoff sie vor ein paar Jahren in den Fluten eines Rohrbruchs. Der Verlust ihrer Plattensammlung war für Blackie und Ziege einer der schwärzesten Tage ihres Lebens. Beide Disc-Jockeys und Barbesitzer. In einer Zeit, als die neue Rockmusik zum Soundtrack einer neuen Generation wurde. Bernd Ziege Künnmann stand im legendären Moustache in der Sonnenstraße schon hinter den Plattentellern, als es noch Disco-Club hieß und von dem Cuxhavener Gastronomen Wädchen betrieben wurde. Die Leute standen da in Dreier- und Viererreihen vor dem Tresen, erinnert sich der immer noch drahtige 65-Jährige an jene Zeit. Eine Goldgrube. Die Kohle wurde da kartonweise rausgeschleppt. Zu den Gästen gehörten auch viele Amerikaner, hauptsächlich Weiße. Die Schwarzen waren bei Chico. Als Paul Steffens die dann bereits Moustache getaufte Musikkneipe 1973 übernahm, gehörte Ziege wieder zu den Disc-Jockeys. Auf den Plattentellern kam nur die progressive neue Rockmusik, Cream, Hendrix, Led Zeppelin, Jess Rotal und Co. Keine kommerziellen Sachen, wie sein Freund Detlef Blackie Schwarz versichert. Wenn Hey Joe gespielt wurde, brannte der Baum. Derselbe Sound prägte dann auch den Ziegenstall in der Wühlbahnstraße, mit dem Künnmann sich 1979 selbstständig machte. Ein kleiner Eckladen schräg gegenüber vom Blinkturm und in unmittelbar Nähe zum Kraftwerk. 55 Quadratmeter groß, wo die ganze Nacht hindurch, oft bis zum nächsten Mittag, Alarm war. Da kamen alle, die Wirte, die Rockfans, die Taxifahrer, die Luden, die Mädchen. Ab 3-4 Uhr morgens ging das richtig zur Sache. Trotzdem hatten wir ganz wenig Stress. Strenge Gesichtskontrolle. Das lag auch daran, dass Ziege von Anfang an die Gesichtskontrolle einführte. Auf wessen Empfehlung kommen Sie? Fragte er Gäste, die ihm irgendwie schräg vorkamen. Aus Holland hatte er das Konzept der Disco hinterm Tresen mitgebracht. So behielt er auch als Barkeeper das Musikprogramm selbst in der Hand. Zuvor hatte ihm sein Automatenaufsteller eine Musicbox in den Laden gestellt. Da gab's dann Leute, die im besoffenen Kopf immer wieder weiße Rosen aus Athen gedrückt haben. Damit musste ich Schluss machen. Blackie übernahm die inzwischen auf Larifari umgetaufte Innkneipe 1983 und führte das Konzept erfolgreich durch. Das Musikprogramm wurde flexibel auf einzelne Gäste zugeschnitten. Wenn die Motorradrocker Green Knights reinkamen, kam flugs Born in the USA von Bruce Springsteen auf den Plattenteller, wozu sich trefflich mitgrölen und die Fäuste recken ließ. Da hob das Dach ab. Für die Rotlichtszene war dann Soul angesagt. Alles mit Niveau, keine Top 40. Als das Larifari 1988 von Konkurrenten abgefackelt wurde, wie Schwarz noch heute vermutet, ging eine Ära zu Ende. Seine 500 LPs waren zu einem Klumpen geschmolzen. Die habe ich draußen in einen Container werfen müssen. Ein ganz bitterer Moment. Er sei dann noch 2-3 Tage mit einem Strick um den Hals rumgelaufen, sagte Blackie, und meint das keineswegs scherzhaft. Dann zog er einen Strich unter sein Kneipendasein und suchte sich einen Job im Hafen. Das Larifari war eine Zeit lang ein Kiosk. Dann wurde die Eingangstür zugemauert und heute ist es eine Wohnung. Also auch verschwunden von der Bildfläche. Es hat sich ja auch total verändert, diese Szene. Es gibt ja noch die Clubs und Szenekneipen und Diskotheken, aber ganz anders so, wie wir das aus unserer Jugend kennen. Was hast du noch Schönes auf dem Plattenteller liegen?
1: Läuft!

0: Oh yeah. Das war eine Runde von Disco zu Disco. Und ist das nicht spannend, da auch die Designerin aus dem Schnurrviertel, die da in der einen Disco da was gemalt hat? Oh, das sind noch kleine Trüffelaufgaben, das noch herauszubekommen. Aber Sie sehen überall ein kleiner Bremen-Bezug. Übrigens, ich war tatsächlich schon früh in Sachen Radio mal in der Bremer Disco-Szene unterwegs mit meiner ehemaligen Klassenkameradin Annette Schulze-Gesevius. Waren wir für Radio Bremen mal unterwegs.
1: Ach was?
0: Ja.
1: Aha.
0: Ja, da waren wir, waren wir auf den Häfen, das war genauso meins. Gott, war das laut da.
1: Ja. Yeah.
0: Und da war ich Oberstufe. Ich meine, jetzt bin ich ja geringfügig älter, aber das war mir irgendwie alles schon mal ein bisschen zu laut.
1: Auch ich mochte das ja ganz gerne, aber soll ich dir was sagen? Ich durfte nicht von zu Hause.
0: Ja.
1: Aber das, wie das so ist, ja, man ist ja findig.
0: Natürlich. Und wenn Sie daheim an den Endgeräten sich jetzt schon mal fragen, ach ja, so eine kleine Disco, dann wäre vielleicht, aber das ist ja alles so weit weg. Nee, ist gar nicht.
1: Nee, weil wir haben natürlich Termine für Sie vorbereitet und in unserem Nachbarschaftshaus geht auch die Post ab. Vielleicht haben Sie was zu schreiben zur Hand und können sich schon mal die Termine notieren. Und zwar am 14. August in der Zeit von 19 bis 22 Uhr gibt es die 70er-Jahre-Party Stumbling Inn. Und Kostenpunkt 8 Euro Eintritt.
0: Ja, aber das wird sich lohnen. Ja. Das Preis-Leistungs-Verhältnis wird stimmen.
1: Total. Anmeldung ist erforderlich. Und ja, das verspricht heiße 3 Stunden.
0: Oh ja.
1: Man muss ja auch nicht unbedingt tanzen. Man kann ja auch einfach
0: lauschen,
1: in Erinnerung schwelgen.
0: Ja.
1: Genau. Und nette Gespräche führen, Nachbarn, neue Leute kennenlernen. Neue Leute. So wollte ich sagen. Und am 5. September gibt es dann eine Party. Back to the 70s und 80s. So, Disco mit Sabine und Guido, auch in der Zeit von 19 bis 22 Uhr. Kostenpunkt 7 Euro und eben auch Anmeldung erforderlich. Ist ja noch ein bisschen hin. Schauen Sie doch einfach mal
0: zwanglos. Sagen wir mal eben schnell das Nümmerchen, weil Sie sagen, ach scheiße, wo ist die Nummer? Bremer Vorwahl 0421 6914 580.
1: Ja, und
0: 0421 6914 580.
1: Und dann habe ich noch eins.
0: Ja, was denn?
1: Ein Sommerfest gemeinsam in Gröpeling. Da gibt es auch immer coole Musik. Und zwar
0: wo ist das denn?
1: 29. August von 11 bis 17 Uhr. Ein buntes Fest für alle mit Musik, leckerem Essen, Spielen, Kunst, Kinderschminken und vielen Gelegenheiten ins Gespräch zu kommen. Das findet im AWO-Pflegeheim Ella Elershaus in der Dockstraße 20 statt.
0: Jo, dann würde ich doch mal sagen, Sie haben hoffentlich eine angenehme Stunde mit uns verbracht. Sie haben ein paar Veranstaltungstermine, was Sie sich auf den Zettel nehmen können. Sie achten jetzt zwar noch sich bei diesen hitzigen Temperaturen, damit wir auch nächste Woche wieder sagen können, na sowas. Und jetzt sagen wir Tschüss!

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1: Am Mikrofon ist hier Arne Steyes mit der Plattenkiste. Und hier ist Stefanie Heinzmann. Wo haben wir sie denn jetzt? Oh, oh Mensch, da ist Stefanie Heinzmann.

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1: Ja, gut. Und das war eben Stefanie Heinzmann auf der 97. Und dann ist am Wochenende jetzt Sommerkultur in Oldenburg. Also Kultursommer, ja genau. Ist am 10.7. angefangen und geht noch bis 19.7. Also das volles Programm. Und auch Open Air Kino und allen drum und dran. So, hier ist Tina Turner auf der 97.
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1: Die beste Musik. Denn am 8. August, am 8. August ist auch wieder das Repariercafé hier im Bremerhaven auf. Und zwar am 8. August von 12 bis 17 Uhr im Bremerhaven in der Altenbürger 190. Also wenn Sie noch eine alte Stehlampe haben oder einen alten Kassettenrekorder, dann können Sie das gerne reparieren. So. Und hier ist pur.

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1: Ja, und nun grüßen wir auch alle Supermärkte in Bremerhaven und die dürfen wir ja nicht nennen, aber alle Supermärkte und alle Verkäufer und alle Verkäuferinnen grüßen wir ganz herzlich. Ich bin immer so, ich freue mich immer, wenn ihr eure Arbeit macht und die sind alle für uns da. Und es ist auch immer manchmal lustig, manchmal ist das auch eine nette Unterhaltung. Auf dem Martin-Donats-Platz, die Gemüseabteilung, schön eingerichtet. Finde ich immer ganz toll. Hier kommt Gilde Horn. Danke nochmal.

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1: So, das war eben Michael Jackson auf der 97 und jetzt grüßen wir natürlich alle Mitarbeiter vom Garten Bo am Bremerhaven, die Straßenreinigung, die Müllabfuhr, grüßen wir auch ganz herzlich. Hier kommt Udo Lindenberg, ich mach mein Ding.

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1: Ja, und jetzt grüßen wir natürlich auch Simon Beek aus Köln. Den grüßen wir ganz herzlich, der jetzt für RTL arbeitet. Und hat sehr viel Spaß gebracht, mit dir Radio zu machen, mit dir Radiosendung zu moderieren. War immer ganz lustig mit dir, Simon. Und wir grüßen den Simon Beek aus Köln.

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1: So, das war eben Billy Idol für Simon Beek aus Köln. Und hoffentlich hört er uns auch zu. Über Internet kann man uns auch hören. So, jetzt kommt die Gruppe aber auf der 90.7.

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1: Ja, das waren eben die Beschwot auf der 90.7 und wir machen jetzt, jetzt machen wir weiter mit Musik und zwar hier kommt jetzt erstmal Mark Forster auf der 90.7.

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1: Ja, gut, und jetzt muss ich mich so langsam verabschieden. Am Mikrofon war Arne Steges mit der Sendung Plattenküste. Man hört sich und stört sich. Wir hören uns natürlich Dienstag wieder von 18 Uhr bis 19 Uhr mit der Sendung Am Café. Morgen ist auch noch wieder, kommt wieder auf RTL ab, der Lehrer um 20.15 Uhr und dann auch noch Ritas Welt mit Gabi Köster um 22 Uhr. Im WDR-Fernsehen kommt dann Kölner Treff, aber naja, gut, die haben jetzt erstmal ein bisschen Pause, aber die besten Sachen von Kölner Treff, das können Sie sich um 22 Uhr angucken. Okay, wir machen jetzt weiter mit Musik auf der 90.7. Schönes Wochenende.

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0: Das muss in den gelben Sack. Entschuldigung, hallo. Wir sind schon online. Also, ich meine, wir sind on air.
1: Ja?
0: Ja.
1: Ach, das ging aber schnell. Ja. Weil ich wollte gerade noch los, gelbe Säcke besorgen.
0: Ja. Hier ist Radio Interactivo. Für Sie beim Sortieren und beim Trennen, für Sie am Mikrofon sind Caroline Lenz.
1: Und Christina Renken.
0: Ja. Wir können das Thema für heute kaum verbergen. Nein, wir machen jetzt nicht irgendwie. Wir gucken heute mal historisch, wie es mit der Umwelt in Bremen und umzu so war.
1: Mit dem Umweltschutz?
0: Ja.
1: Ja.
0: Und mit Recycling-Gedanken.
1: Ja, ja, ja.
0: Weil das ist, Thema ist ja nicht neu. Man macht da sehr überrascht sein, aber es gab da, ich sag mal, in Bremen Schieteneifes und.
1: Schieteneifes?
0: Ja. Klang besser als klingt doch besser dann Mr. Pudrett.
1: Ja, das klingt viel internationaler.
0: Ja, der Meister über die Goldeimer. Ja, der auf die Idee kam, da kann man auch Dünger draus machen. Ja, wir können natürlich nicht alles erwischen, aber wir haben da mal was zusammengestellt. Wie hieß das noch?
1: Denk dran, morgen ist gelber Sack.
0: Genau. Und das ist ein Programm, eine Führung, die wir für die Uni der dritten Generation ausgearbeitet haben, an das Team, also für das Team um Bruno Steinmann. Die AWO hat ja immer da ein tolles Programm. Einige Veranstaltungen gibt es auch im Nachbarschaftshaus. Das Herbstsemester ist schon in Sichtweite. Herbst, Winter und
1: dann, ja, da müssen wir noch sagen, die Broschüren kann man überall, fast überall erhalten. So achten Sie einfach mal drauf. Das ist ein richtig dickes Heft.
0: Ja,
1: mit vielen spannenden Informationen und ganz verschiedenen Themen.
0: Genau. So, dann müssen wir doch jetzt mal, dann wollen wir jetzt mal anfangen, ne?
1: Ja, oder? Bitte.
0: Ja, dann würde ich noch mal sagen, lauschen Sie herein.

Ja, Recycling ist das historisch, ja klar. Aber wir gucken da heute viel zu wenig mal nach. Da gibt es schon einige Beispiele. Und ein Beispiel, das können Sie sich vielleicht gerade gut vorstellen. Passen Sie auf. Sie stehen vor dem Denkmal der Bremer Stadtmusikanten und biegen mal nach links ab. Das ist der Schoppenstil. Dem folgen Sie. Und an der Ecke, da an der Rathausecke, ja, da ist unten der Laden vom Ratskeller drin, da sehen Sie drei Köpfe aus der Wand gucken, oberhalb. Einmal der Kaiser, einmal seine Gattin und einmal, gut, das muss man wissen, der Junior. Die stehen für etwas. Genau. Das waren die öffentlichen Bedürfnisanstalten. Einmal für Herren, ist klar, Damen auch. Das dritte, nee, nicht das, was Sie denken, das war auch was Öffentliches, der Fernsprecher. Genau. Bedenken Sie, das war die Zeit, wo das Telefon erst Einzug hielt. Heute ist es ja kaum noch wegzudenken. Aber Bedürfnisanstalten, kommen wir da mal auf die gepflegte Formulierung, Geld stinkt nicht. Auf wen ist das zurückzuführen? Auf den römischen Kaiser Vespasian. Der kam nämlich als erstes auf die Idee, wow, man kann doch vielleicht in den Latrinen mal was sammeln. Genau. Und so hat er dann den Urin gesammelt. Und den hat er verkauft. Verkauf, warum? Nun, wer das so brauchte, waren die Gerbereien und die Reinigungen damals. Jedenfalls, sein Sohn hat sich furchtbar beklagt darüber und hat gesagt, oh, das stinkt. Und dann hat Vespasian zu seinem Junior gesagt, Pecunia non olet, aber Geld stinkt nicht. Wahrscheinlich ist diese Anbringung der drei Köpfe oder überhaupt Verwendung fürs Klöchen, da wollte der Architekt vermutlich oder der Designer der Stadt Bremen ein Mitgeben. Das ist übrigens entnommen aus einer Arbeit von Wilhelm Tacke. Sollte er zuhören an dieser Stelle, schöne Grüße.

Denk dran, morgen ist gelber Sack. Ja, machen wir doch mal weiter. Wir befassen uns mal nicht mit dem Umweltschutz in der Gegenwart. Das ist ja nur hinlänglich passiert. Wir gehen mal der Frage nach, wie war das denn früher in Bremen? Dabei haben wir aber immer ein Bein im 21. Jahrhundert. Beginnen wir mal am Wall. Die Frage nach dem, was da früher war, stellen wir uns heute gar nicht. Bis kaum, oder? Gehen wir mal zurück in das Jahr 1802. Da schaute man nicht ins Grüne, sondern auf eine Mauer. Im Bremischen Jahrbuch aus dem Jahr 1980 findet man dazu eine interessante Arbeit. Demnach haben die Ratsherren erst 1802 beschlossen, dass die alten Befestigungswälle beseitigt werden sollen. Kaum vorstellbar, dass man damals bereits in 4 Wochen vier, ein Gutachten hatte. Laut diesem erschien die Kontriskape geeignet, um daraus einen öffentlichen Spaziergang zu entwickeln. So ganz nebenbei, das war ein folgenschwerer Beschluss. Warum? Die Stadt sollte dadurch ihr Erscheinungsbild komplett verändern. Auf der Neustadtseite verschwanden die Mauern komplett. Und auf der Altstadtseite plante man die Wallanlagen, so wie wir sie heute kennen. Damit wir das nochmal ganz deutlich machen, in ganz Deutschland griff damals die sogenannte Entfestigungswelle um sich. Irritierenderweise war Bremen dabei in vorderster Reihe. Selbst Goethe war durch dieses Ereignis so bewegt, dass er in seinen Wahlverwandtschaften das Ganze wie folgt eingebaut hat. Zitat, sogar größere Städte tragen jetzt ihre Wälle ab. Die Graben selbst fürstlicher Schlösser werden ausgefüllt. Die Städte bilden nur große Flecken und wenn man so auf Reisen sich das ansieht, dann sollte man glauben, der allgemeine Friede sei befestigt und das goldene Zeitalter vor der Tür. Zitat Ende. Wie man es nimmt, oder? Die Bremer Wallanlagen haben bis heute ihr Aussehen kaum verändert. Immerhin war das zu Beginn des 19. Jahrhunderts das einzige Naherholungsgebiet, was Bremen hatte. Nee. Kommen Sie mir nicht mit dem Bürgerpark. Der war ja noch nicht mal angedacht und noch nicht mal fertig. Seine Geschichte begann erst 1865. Das ist aber heute nicht dran. Bewusst hat man sich bei den Wallanlagen für den Stil des englischen Gartens entschieden. Also wir lassen das mal alles so, wie es ist. Natürlich so. Nur der Vollständigkeit halber, in unserer Lieblingspartner Hansestadt Hamburg gab es auch so ein Projekt. Das begann deutlich später und die Fläche nannte man Volkspark. Genau. Volksparkstadion. Sie erinnern sich vielleicht noch aus lange her, aber ja. So, zurück zu unseren Wallanlagen. Im Laufe der Zeit konnte man echt sagen, dass der Stadtbürger das Landleben für sich wiederentdeckt hat. Man versprach sich davon positive Entwicklungen auf das soziale Leben wie auch auf die Gesundheit. Eine kleine Bemerkung dazu. Gut, dass man sie bis heute nicht angetastet hat, um dort Tiefgaragenwohnungen oder sonst etwas entstehen zu lassen. Dann wäre ja nichts Grünes mehr in der Stadt.

denn damals überhaupt schon Proteste oder Beschwerden wegen der Umwelt? Ja. Einen ersten Treffer hatten wir in dem Buch Burglesum einst und jetzt. Dort wurde über eine negative Folge der Gasbeleuchtung berichtet. Wie heißt es dort? Zitat: Der hohe Schwefelgehalt der Gasbeleuchtung war eine Gefahr für die Bücher. Das Papier wurde spröde und brüchig. Zitat Ende. In dem Buch Bremer Fährleute von Günter Benja konnten wir auch etwas Passendes finden. Als eben mal vorweg, die Frieda, von der da gleich die Rede sein wird, ist der Name des Fährschiffes zwischen Fekesack und Lemwerder. So, also, da steht folgendes Zitat: Pustete der Südostwind, also vom Fekesacker Anleger her, fegte der ungeniert den beim Anheizen des Schiffskessels entweichenden Qualm aus Frieda Schornstein schonungslos über die Strandlustterrasse. So saß ich beispielsweise am 22. September 1898 die Geschäftsführung der Sparkasse Bremen veranlasst, gegen die Pächter der Frieda zu Felde zu ziehen. Damals schon Besitzer des Etablissements Strandlust beschwerte sich der Sparkassenchef beim Hansestadt-Bremischen Amt über schwere Rauchbelästigung seiner Gäste eben durch Frieda. Mancher Kaffeesierer wurde davon abgehalten, unter dieser Pein hier seinem Bohnenkult zu huldigen, zumal der Rauch selbst durch den Eingang in die Salons drang. Aus Sparsamkeitsgründen, wie man es bei einer Sparkasse gewohnt ist, verwendete der Pächter Schiphorst für Friedas Kessel nämlich langflammige Fettkohle, was er ja eigentlich aber nicht durfte. Dadurch schlugen, so steht es in Verhandlungsprotokollen, die Flammen lichterloh aus dem Schornstein. Man forderte energisch eine rauchlose Anthrazitkohle, für später hier einzusetzende Fährdampfer sogar Koks. Zitat Ende. Naja, die Form des Protests nahm bei weitem noch nicht die Züge an, wie wir das heute so kennen. Immerhin, man nahm es zur Kenntnis und vereinzelt, aber auch wirklich nur vereinzelt, reagierte man drauf. Zu dem Themenkomplex Wasser gab es noch etwas anderes. Damals wie auch heute ist es ja, man lässt sich ja ungern von jemandem sagen, wenn das so gemacht wird, dann wird da vielleicht die Natur drunter zu leiden haben, die Umwelt und so weiter, die wird zerstört und so weiter. Und wenn das sogar richtig auch noch eine Frau sagt, oh, dann ist ganz schlecht, die nur eine Lehrerin war. Die Rede ist von wem? Ja, von Tammy Öfgen. Ihre Sprache wird als kompromisslos und entschieden charakterisiert. In ihrem Roman Madoklüve thematisiert sie die Gründung der Baumwollkämmerei im Blumenthal. Ferner berichtet sie auch von der großen Zahl polnischer Fremdarbeiter, die man nach Bremen holte. Das wiederum zu vertiefen, das wäre heute nicht Thema. Frau Öfgen warnt vor den Folgen des rücksichtslosen Umgangs mit Mensch und Natur. Dazu folgendes aus.

dem Klappentext. Das war für die Fischer ein dauernder Ärger. Manche Nacht hatten sie außer ein paar Schollen nichts in ihren Netzen und sie mussten sich entschließen, auch weiter wieserwärts zu fahren bis nach Rechtenfleet und Hammelwaben. Ihre Netze blieben leer. Die Erbfischer, die seit dem Dreißigjährigen Krieg ein verbrieftes Anrecht auf die Fische haben, klagen gegen den Bremer Staat und gegen die Kaufherren,

So, kommen wir mal wieder zurück auf die Wallanlagen. Wenn wir da heute spazieren gehen, dann hören wir etwas, aber zugegeben, wir müssen schon genau hinhören, Vogelgezwitscher. Der andere Lärm droht es fast zu überlagern. Darüber sollten wir uns freuen. Denn werfen wir einen Blick in den fernen Osten, in Richtung China, so in puncto Umwelt, dann kann einem da Angst und Bange werden. So liest man im Internet, dass die Wildbienen dort fast ausgestorben sind. Na, treiben wir unsere Gedanken mal eben in die Richtung. Was wäre, wenn die Bienen nicht mehr da sind? Ja, nur ein Beispiel. Simple Frage, wer bestäubt dann die Blumen? Genau. In China sind da in den vergangenen Jahren interessante Berufsbilder entstanden. So, wenn wir schon mal an der Luft sind, wie steht es denn überhaupt um den Vogelbestand in Zentraleuropa? Nun, die Antwort lautet, geschönt, bescheiden. Die Wildvögel sind fast gar nicht mehr so vorhanden und die Gründe dafür sind vielfältig. Der Verlust des Lebensraums, die illegale Jagd und der traditionelle Vogelhandel. Der Autor Peter Berthold hat in seinem Buch mit dem Titel »Unsere Vögel« erwähnt, dass es in Europa schon seit, ich spreche die Zahl mal langsam, 1849 einen dokumentierten Vogelschwund gibt. Gerne wiederhole ich nochmal. Seit 1849 gibt es einen dokumentierten Vogelschwund. Nach Berthold sei in keinem anderen Land der Erde schon so frühzeitig auf einen Artenrückgang hingewiesen worden wie in Deutschland. Interessante Berichte dazu gibt es auch von Johann Friedrich Naumann. Nee, das ist nicht der mit dem Ring in Utbrim, das ist ein anderer. So, der Herr Naumann, der Vogel-Naumann, der hat sich damals auf das damalige Deutschland konzentriert und da klang das so. Zitat, nicht besser ergeht es unseren Sumpf- und Wasservögeln durch Ablassen und Trockenlegen der Seen, Teiche und Sümpfe, um diese als Ackerland, Wiesen oder zur Torfgräberei zu nutzen. Gewiss gibt es in Deutschland eine Vögelzahl, die sich im Abnehmen befindet, doch

noch gewisser keine, von der man behaupten könnte, sie hätten in neuerer Zeit zugenommen, Zitat Ende. Ja, werfen wir doch auch noch mal einen Blick in die Speisekarten der damaligen Zeit. So findet man in der Gegend um Leipzig regelrecht Lerchenfressereien. Ja, man hat da Lerchen in Anführungszeichen gefressen. Als das verboten wurde, haben die Bäcker aus Mürbeteig eine Alternative hergestellt. Vielleicht kennen Sie das, aber googeln Sie das mal. Das sind köstliche Bilder. An dem Download, an dem Ausdruck wird auch noch gearbeitet. Übrigens, das letzte Gericht, was legal aus Vögeln hergestellt werden durfte, war die Helgoländer Vogelsuppe. Passt ja auch gut. Denn in Helgoland war der Kontakt zum Festland ja nicht immer möglich fürs Frischfleisch. Und daher waren die Vögel eine Alternative, die war ja irgendwie immer da. Erst 1967 erfolgte ein dementsprechendes Verbot. So, dann werfen wir doch nochmal einen Blick in die Bremer Küche. Haben Sie da sofort, hören Sie schon? Ja, das Piepen der Küken, das Kükenragout. Ja, da gibt es zwei Dinge zu bemerken. Zum einen sagt man, dass es sich dabei um Dinge aus der Küche, plattdeutsch Küche, Kök gehandelt haben soll, die zu einem Ragout verarbeitet worden sind. Aber es gibt eben auch den Hinweis, dass es aus jungen Hühnern gemacht wurde, die nicht älter als ein Jahr sein durften. So, lassen wir uns jetzt mal eben das Ganze bei unserem Ausflug in die Fauna. Da weiterzumachen wäre nochmal ein anderes Thema. Wir kommen mal wieder auf unser Hauptthema zurück.

Befinden wir uns jetzt gedanklich am Ende des Walls gegenüber der Kunsthalle. Also schließt sich da das Viertel an. Heute als Wohngebiet nicht wegzudenken. Das war aber nicht immer so. Dank des Buches Gewerbefleiß, Band 19 aus der Reihe Beiträge zur Sozialgeschichte Bremens, können wir uns das mal genauer ansehen. Nehmen wir mal die Ostertourstraße. Jene beginnt am Wall und geht

in Richtung Innenstadt bis zur Dechanatstraße. Haben Sie das vor Ihrem geistigen Auge? Ja. Also lang ist das Stück nicht. Also, hier gab es 2 Buchbinder, einen Buchdrucker, einen Bäcker, die Bürstenfabrik von J.H. Wissel sowie die Bremer Schirmfabrik der Gebrüder Büsing, also mitten im Wohngebiet. An der Ecke zur Dechanatstraße stand sogar eine Fabrik, genauer gesagt die Mineralwasser- und Eisfabrik von Dr. Feldmann. So, jeder kann sich vorstellen, hören Sie es auch, was da für eine Geräuschkulisse gewesen sein muss. Moment, geht aber noch weiter. Die Abbiegung in die Buchtstraße, ein Stückchen weiter davor rechts, da, das kennen Sie ja auch, das war nicht viel, früher auch nicht viel größer als heute. Und da fand man zum Ende des 19. Jahrhunderts eine Fabrik, die auf Eisenkonstruktionen spezialisiert war. Es handelt sich um den Betrieb des Herrn von Essen. Ferner gab es die Tabakextraktfabrik Ankersmit und Co. und eine Emaillierwerkstatt. Folgen wir der Straße, wird da auch nur gewohnt. Die Krönung ist an der Ecke zum Domshof zu finden. Dort war die Möbelfabrik von Heinrich Bremer. Nee, kein kleiner Betrieb. Zeitweise gab es dort 100 Beschäftigte. Werfen wir einen Blick in die Kundenliste. Hauptauftraggeber war der Norddeutsche Lloyd. Weiterhin wurde dort die komplette Einrichtung für die Baumwollbörse und das Gericht gebaut. Selbstredend natürlich auch für die Villen am Osterdeich. Also lag da immer ein Holzgeruch in der Luft und das Quietschen der Kreissäge. Und vor allen Dingen natürlich auch der dazugehörige Staub. Da ist man schon fast bedient, oder? Am Alten Wall, also bei der Kunsthalle dann so links runter, da gab es dann übrigens noch eine Senf- und eine Tabakfabrik. Gehen wir weiter in Richtung Ostertor-Steinweg, stand da nicht nur das Bremer Theater, sondern auch eine Färberei, eine Apretur- und Dekaturanstalt. Wenn Sie jetzt fragen möchten, aber Sie wissen, ich kann nicht antworten, ich antworte trotzdem mal. In einer Dekaturanstalt werden Wollstoffe mit Wasserdampf behandelt, um nachträgliches Einlaufen zu vermeiden. So, dann gab es dann noch die Norddeutsche Drahtwarenfabrik, eine chemische Fabrik und eine Likörfabrik. Außerdem eine Möbelfabrik von Herrn Schulze und noch eine Hut- und Bürstenfabrik sowie eine Fischräucherei. Oh, das ließe sich noch eindrucksvoll vorsetzen, also eine lebendige Nachbarschaft.

haben Sie sich schon gefragt, was ist denn mit den größeren Firmen? Ja, die lagen ja noch weiter auswärts. Nehmen wir zum Beispiel Wilkins und Söhne. Die haben in Himmelingen produziert und das Verkaufsgeschäft blieb am Wall. Der Konkurrent Koch und Bergfeld machte das genauso. Wichtig in diesem Zusammenhang ist nochmal zu erwähnen, dass Primär erst spät dem deutschen Zollverein beigetreten ist. Schon klar, warum Buten produziert und Binnen verkauft wurde. Das vertiefen wir jetzt hier mal nicht, denn es geht ja um historische Umweltbetrachtung. So, hat denn da eigentlich überhaupt keiner was gesagt oder vielleicht sogar protestiert, auch hier? Die Antwort lautet überraschend, nö. Im bremischen Jahrbuch Nummer 77 aus dem Jahr 1998 findet man dazu eine Arbeit von Frank Uetterkorn. Da heißt es genau, Zitat, so gab es aus industriellen Kreisen keinen wirkungsvollen Widerstand gegen die Rauchbekämpfung. Zitat Ende. Ja, man zeigte sich von Unternehmerseite übrigens regelrecht kooperativ. Allerdings nur, wenn man behördlicherseits aufgefordert wurde, einen qualmenden Schlot bearbeiten zu müssen. Auch von gewerblichen Interessenverbänden kam da auch nicht so viel, also eigentlich auch nichts. Die Handelskammer interessierte sich gar nicht für die Rauchangelegenheiten. Auch den Industriebeirat der Handelskammer konnte man nicht im Entferntesten dazu bewegen, einzuschreiten und ein Machtwort zu sprechen. Die Gewerbekammer reihte sich da auch ein und fiel auch nicht weiter auf. So, nehmen wir mal ein Beispiel. Die St. Pauli-Brauerei. Ja, Spuren, gibt es heute noch. Die war mittendrin ja in der Stadt. Denken Sie dran, wenn Sie beim Bremer Theater gibt es eine Spielstätte, die heißt Brauhauskeller. Und wenn Sie von der Rückseite der Theatergarage kommen und Sie betreten den Innenhof des Schauspielhauses, dann ist über dem Bogen ein Holzfass zu erkennen. Das nur mal so eben nebenbei. Also, bei der Polizeidirektion gab es zum Vorgang St. Pauli-Brauerei eine dicke Beschwerdeakte. Fassen wir die Situation zusammen. Unklare behördliche Zuständigkeit, ein organisierter öffentlicher Protest und eine Expertendebatte, die sich um entscheidende Antworten herumdrückte. Wogemerkt, das, was da gleich kommt, ist, also dies hier ist eine Beschreibung der Zustände Ende des 18. und zu Beginn des 19. Jahrhunderts. Es ist nicht von heute.

am meisten unter den Umweltbedingungen in der Innenstadt zu leiden hatten, ja die Hausfrauen und Dienstmädchen. Die hatten damals keine Lobby, nicht mal einen Funken. Hier mal ein paar kleine Beschwerdebeispiele. Zitat: Dass die Dienstmädchen heute früh 3- und 4-mal die Veranden und Trottoirs reinigen mussten, da die Flocken so stark fielen wie Schnee im Winter. Zitat Ende. Nächste Beschwerde, Zitat: Das Trottoir vor meinem Haus muss ich der Rußflocken wegen mehrmals am Vormittag fegen lassen. Zitat Ende. Herr Uyterkorn kommt in seiner Arbeit zu dem Schluss, dass man sagen kann, dass es schon ein Interesse an einer sauberen Stadtluft gab, aber es fehlte der Wille, es umzusetzen. Hören wir mal eben ein paar Beispiele, wie das denn aussah, wenn etwas angeordnet wurde. Verwendung eines bestimmten Brennmaterials, Einbau eines Rußfängers, der Schornstein möge öfter gereinigt werden, Unterweisung der Schornsteiger, der Schornsteinfeger. Übrigens, das letzte ist mein Liebling, muss ich echt sagen. Oh, das wird nur noch getoppt von einer Vorschrift, den Schornstein des rauchenden Betriebes um wenige Meter zu erhöhen. Ja, oh, das lassen wir doch mal eben kommentarlos so stehen. Da drängt sich doch mal eben die Frage auf, gab es denn überhaupt Vorschriften, wie hoch so etwas gebaut werden muss? Jein. In den sogenannten Konzessionsbriefen stand, dass Schornsteine so hoch zu führen sind, dass eine Belästigung Dritter durch Rauch und Ruß vermieden wird. Ja, es war bei allen Beteiligten klar, dass man den Rauch dadurch ja nur über die Beschwerdeführer hinwegblasen würde durch eine Erhöhung. Mit anderen Worten, dann haben die anderen eben auch noch was davon. Gut, oh, das lassen wir auch mal eben schnell so stehen. Ja, der Herr Uyterkorn beschreibt dann weiter, dass das für den Unternehmer eben die beste Lösung war. Andernfalls hätte man sich überhaupt mit der Optimierung des Brennprozesses befassen müssen. Das wollte und war man wahrscheinlich damals nicht imstande zu leisten. Da gucken wir doch nochmal eben schnell in die Politik. Da findet man eine Beschreibung in einem Protokoll der Sitzung der bremischen Bürgerschaft aus dem Jahr 1900. Zitat: Als der Abgeordnete Dietrich Kropp Junior sich zu der Bemerkung hinreißen ließ, lass es doch rauchen, verzeichnete das Protokoll Heiterkeit. Zitat Ende. Ja, das geht aber noch besser. Da gibt es ein Stückchen weiter noch ein Zitat. Ein solcher Herr hatte vor einigen Tagen die Dreistigkeit, sich dahin zu äußern, dass er es ganz richtig finde, wenn die Polizeidirektion dafür sorge, dass in gewissen Stadtteilen auf Rauchverbrennung gehalten werde, aber in der industriereichen Neustadt, in der westlichen Vorstadt, sei das ja Unsinn. Zitat Ende. Ja, es gab auch noch einige andere Stimmen, die wirklich einmal zart darauf hingewiesen haben, dass es doch wichtig ist, darauf zu achten, dass man sich nach der Arbeit zu Hause in frischer Luft von seiner Arbeit erholen können muss.

Tja, wenn man sich mit dem Thema befasst, dann ist das natürlich ein Riesenwust an Leserei, den man da vor sich hat, weil da steht natürlich alles nicht zusammengefasst irgendwo. Wo man aber sich einen guten Überblick verschaffen kann, das sind die Chroniken von Bremen, entweder von Hubert Warnjau oder von Fritz Peters oder Reinhold Patemann. Hier kommen wir mal zu denen von Herrn Peters vom Jahreszeitraum 1921 bis 1932. Da sind Dinge zu lesen, das könnte auch aus unseren Tagen stammen. Da steht: Im Oktober des Jahres 1921 gab es einen schweren Nordweststurm. Dieser habe auf dem Freimarkt einen Sachschaden hinterlassen. Im Januar 1923 liest man von einem Ersuchen der Bürgerschaft an den Freistaat Oldenburg, dass das Schmutzwasser der Stadt Delmenhorst nicht mehr den öffentlichen Wasserläufen zugeführt werde. Weiteres zum Thema Wasser findet man im Jahr 1926. Da werden die Flussbadeanstalten geschlossen, da das Weserwasser infolge der Abwässer von Hannover seuchengefährlich scheint. 1928

Schließlich gibt es sogar eine weitere überregionale Meldung. Da hat Bremen in Leipzig geklagt. Der Gegner war kein geringerer als Preußen, Thüringen und Braunschweig. Gegenstand der Klage war die Verunreinigung des Weserwassers durch die Abwässer der Kaliindustrie. Im Juli 1923 wird erstmals auf eine große Hitzewelle hingewiesen, mit Höchsttemperaturen von 34 Grad Celsius. 2 Jahre später liest man schon wieder von heißen Sommertagen, 32,4 Grad Celsius. Damit einhergingen schwere Gewitter und diverse Windhosen, die am Wall und in der Ostertorvorstadt durch sind. Windhosen, 1925. 1929 ist sogar der Stadtgraben zugefroren. Die Eisdicke habe 50 Zentimeter betragen. Zugeben mit unseren Ohren heute, das klingt ja echt nach Extremwetterlage, oder? Anfang der 1930er Jahre kam es sogar an der Eisenbahnbrücke an der Schwachhauser Heerstraße zu einer Zugentgleisung. Diese war zurückzuführen auf eine Gleisverwerfung infolge der plötzlichen Hitze. Ja, da wir haben noch mal eben kurz reingeguckt, was man da so finden kann. Und das bietet doch Luft für mehr, oder? Was finden Sie? Wir freuen uns, wenn Sie noch Ergänzungen dazu haben. Nehmen Sie gerne über das Nachbarschaftshaus Helene Kaisen mit der Redaktion von Radio Interactivo Kontakt auf.

0: Na, jetzt wissen wir Bescheid, richtig?
1: Tja, spannend, ey.
0: Total. Also anfänglich habe ich ja nicht gedacht, es war mir so ein Thema, gucken wir mal, ob es da was gibt, aber da gab es ja eine ganze Menge.
1: Ja, spannend fand ich ja, wir machen die Schornsteine einfach

0: Tür.
1: Überlegung, Gott, ja, ganz pragmatisch.
0: Ja. Ja. Also. Aber das hat für ein Umdenken eingesetzt, ne? Heute ja. sammeln wir.
1: Na, was ich auch ganz spannend fand, die Chroniken da von Fritz Peters da zum Schluss, es gab auch schon früher heiße Sommer, so ist es nicht.
0: Ja, das ist stimmt.
1: Mhm. Da in den 1920er Jahren schon und vor allen Dingen auch diese Geschichte mit den Schienen da an der Sprachhauser Heerstraße, ja, wegen Verformung der Schienen aufgrund der hohen Temperaturen.
0: Ja, heute brechen die Straßen auf.
1: Ja, das, heute haben wir die Blow-Ups oder Hiccups. Ach ja, ach ja, ein Thema, was freuen Sie sich auch schon auf den nächsten Monat, was wir da wieder für Sie ausgegraben haben? Wir freuen uns auch.
0: Ja.
1: Also in diesem Sinne bleibt uns jetzt nichts anderes. Passen Sie fern auf Sie auf, suchen Sie den Schatten auf und ja, dann freuen
0: Bis
1: wir uns.
0: Bis zum nächsten Mal, ne?
1: Genau.
0: Und wir sagen Tschüss.